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1: Ich bin Hendrik Daum. Der Brennerpass wird heute wegen einer Demonstration von 11 bis 19 Uhr für den Verkehr in beiden Richtungen vollgesperrt. Das gilt für die Brenner Autobahn und auch alle Nebenstrecken. Die Polizei appelliert an die Urlauber, heute möglichst nicht Richtung Brenner zu fahren. Matthias Röder berichtet.
2: Niemand weiß so recht, ob es während der Blockade zum Verkehrskollaps kommt. Die Polizei im Süden Bayerns, also weit vor dem Brenner, hat jedenfalls alle Beamten an Bord. Und auch das Bayerische Rote Kreuz stellt sich vorsorglich darauf ein, Menschen im Stau mit Wasser zu versorgen.
1: Die Demonstration am Brenner richtet sich gegen die starke Verkehrsbelastung. Seit 2010 hat der Lkw-Verkehr auf dieser wichtigen Route zwischen Deutschland und Italien um rund 40% zugenommen. Die Digitalminister der G7-Länder haben sich in Paris auf gemeinsame Grundsätze geeinigt, um Kinder und Jugendliche auf Online-Plattformen besser zu schützen. Als zentraler Punkt wird eine Altersüberprüfung genannt. Außerdem sollen illegale Inhalte stärker bekämpft werden. Keine Einigung gab es dagegen bei Themen rund um die künstliche Intelligenz. Der Iran hat Darstellungen der US-Regierung widersprochen, wonach beide Seiten zentrale Punkte für eine verlängerte Waffenruhe ausgehandelt hätten. Zwar seien Fortschritte erzielt worden, mehrere von den USA genannten Punkte seien aber falsch, etwa die Behauptung, dass der Iran die Straße von Hormuz wieder öffne, ohne dafür Geld zu verlangen. In einem Regensburger Park sind etwa 40 Personen gewaltsam aneinander geraten. 5 Menschen, darunter auch ein Kind, wurden verletzt. Auslöser war laut Polizei ein Spiel, bei dem sich Kinder gegenseitig mit Gegenständen beworfen hatten. Daraufhin habe sich ein gewaltsamer Streit zwischen den Familien der Kinder entwickelt. Die Polizei ermittelt jetzt wegen gefährlicher Körperverletzung. Alexander Zverev steht bei den French Open in Paris im Achtelfinale. Der beste deutsche Tennisprofi setzte sich in der dritten Runde gegen den Franzosen Quentin Alice in 4 Sätzen mit 6:4, 6:3, 5:7 und 6:2 durch. Dagegen ist Mitfavorit Novak Djokovic ebenso wie der Weltranglistenerste Jannik Sinner bereits ausgeschieden. Es ist jetzt kurz nach 2. Nördlich der Donau sind im Moment einzelne Schauer und auch Gewitter unterwegs. Im Süden Bayerns, da bleibt es leicht bewölkt oder klar. Die Werte gehen runter auf 17 bis 7 Grad. Heute am Samstag, da gibt es vor allem im Süden sonnige Phasen. Sonst aber ziehen kompakte Wolken mit Schauern und auch einzelnen Gewittern durch. Die Höchstwerte heute 23 bis heiße 30 Grad. Die A7 haben wir Füssenreute Richtung Ulm. Bitte aufpassen. Zwischen Memmingen Süd und dem Kreuz Memmingen, da gab es im Baustellenbereich einen Unfall. Die rechte Spur ist blockiert. Und der Antenne Bayern Frühwarnservice, wir haben es ja gerade in den Nachrichten gehört. Heute ist der Brennerpass wegen einer Demo in beiden Richtungen gesperrt von 11 bis 19 Uhr. Das gilt, wie gesagt, für die Brenner Autobahn als auch für alle Nebenstrecken.

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1: Ich bin Hendrik Daum. Der Brennerpass wird heute wegen einer Demonstration von 11 bis 19 Uhr für den Verkehr in beiden Richtungen vollgesperrt. Das gilt für die Brenner Autobahn und auch alle Nebenstrecken. Die Polizei appelliert an die Urlauber, heute möglichst nicht Richtung Brenner zu fahren. Matthias Röder berichtet.
2: Niemand weiß so recht, ob es während der Blockade zum Verkehrskollaps kommt. Die Polizei im Süden Bayerns, also weit vor dem Brenner, hat jedenfalls alle Beamten an Bord. Und auch das Bayerische Rote Kreuz stellt sich vorsorglich darauf ein, Menschen im Stau mit Wasser zu versorgen.
1: Die Demonstration am Brenner richtet sich gegen die starke Verkehrsbelastung. Seit 2010 hat der Lkw-Verkehr auf dieser wichtigen Route zwischen Deutschland und Italien um rund 40% zugenommen. Die Digitalminister der G7-Länder haben sich in Paris auf gemeinsame Grundsätze geeinigt, um Kinder und Jugendliche auf Online-Plattformen besser zu schützen. Als zentraler Punkt wird eine Altersüberprüfung genannt. Außerdem sollen illegale Inhalte stärker bekämpft werden. Keine Einigung gab es dagegen bei Themen rund um die künstliche Intelligenz. Das waren die Nachrichten um halb. Nördlich der Donau sind im Moment einzelne Schauer und auch Gewitter unterwegs. Im Süden Bayerns, da bleibt es leicht bewölkt oder klar. Die Werte gehen runter auf 17 bis 7 Grad. Heute am Samstag, da gibt es vor allem im Süden sonnige Phasen. Sonst aber ziehen kompakte Wolken mit Schauern und auch einzelnen Gewittern durch. Die Höchstwerte heute 23 bis heiße 30 Grad.
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0: Nachrichten. Ich bin Hendrik Daum. Eine Unwetterfront mit Gewitter und kräftigem Regen ist am Abend und in der Nacht über Teile Nordrhein-Westfalens gezogen. Vielerorts liefen Keller voll und wurden Straßen überflutet. Auch der Bahnverkehr war betroffen, wie Diana Kramer berichtet.
1: Weil umgestürzte Bäume und Äste auf Gleisen oder Oberleitungen lagen, mussten einige Bahnstrecken zeitweise gesperrt werden. Mehrere ICE und Regionalzüge mussten in Bahnhöfen warten, bis die Strecken wieder geräumt waren. Ein Open-Air-Konzert musste abgebrochen werden und aus einem Nebenfluss der Ems wurden zwei Ruderer gerettet. Sie hatten sich mit letzter Kraft an einen Baum in Ufernähe geklammert.
0: Der Einschlag einer Drohne in ein Wohnhaus in Rumänien sorgt für zusätzliche Spannungen zwischen dem Westen und Russland. Mehrere europäische Länder werfen Russland vor, für den Vorfall verantwortlich zu sein und sprechen von einer neuen Eskalation. Der russische Präsident Putin weist die Anschuldigungen zurück. Es sei noch zu früh, um zu sagen, von wem die Drohne stamme. Bei dem Vorfall waren zwei Menschen leicht verletzt worden. In Neufahrn bei Freising in Oberbayern ist ein 23-jähriger Mann bei einem Badeunfall ums Leben gekommen. Er war im Mühlsee mit seiner Frau schwimmen, rief plötzlich um Hilfe und ging dann direkt im Anschluss unter. Trotz sofortiger Suche und großem Rettungseinsatz konnte der Mann nur noch leblos geborgen werden. Wiederbelebungsversuche blieben erfolglos. Der 23-Jährige verstarb noch vor Ort. Die Polizei ermittelt, Hinweise auf ein Fremdverschulden gibt es nicht. Der FC Arsenal will sich heute den Titel in der Champions League holen und das zum ersten Mal. Im Finale der Königsklasse trifft Arsenal in Budapest auf Paris Saint-Germain. Anstoß ist bereits um 18 Uhr. Philipp Detlefs berichtet.
2: Der englische Fußballmeister trifft auf den französischen. Arsenal-Profi Kai Havertz weiß, wie es sich anfühlt, die Champions League zu gewinnen. 2021 schoss er im Finale das Siegtor für den FC Chelsea. Gegen den formstarken Titelverteidiger Paris Saint-Germain, der den FC Bayern ausgeschaltet hat, ist Arsenal allerdings nicht in der Favoritenrolle.
0: Es ist jetzt kurz nach drei. Nördlich der Donau sind im Moment einzelne Schauer und auch Gewitter unterwegs. Im Süden Bayerns, da bleibt es leicht bewölkt oder klar. Die Werte gehen runter auf 17 bis 7 Grad. Heute am Samstag, da gibt es vor allem im Süden sonnige Phasen. Sonst aber ziehen kompakte Wolken mit Schauern und auch einzelnen Gewittern durch. Die Höchstwerte heute 23 bis heiße 30 Grad. Die A7 haben wir Füssenreute Richtung Ulm. Bitte aufpassen. Zwischen Memmingen Süd und dem Kreuz Memmingen. Hier gab es einen Unfall im Baustellenbereich. Die rechte Spur ist blockiert. Und der Antenne Bayern Frühwarnservice. Wir haben es gerade in den Nachrichten schon gehört. Heute ist der Brennerpass wegen einer Demo in beiden Richtungen gesperrt von 11 bis 19 Uhr. Das gilt, wie gesagt, für die Brenner Autobahn und alle Nebenstrecken.
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1: Ich bin Hendrik Daum. Eine Unwetterfront mit Gewitter und kräftigem Regen ist am Abend und in der Nacht über Teile Nordrhein-Westfalens gezogen. Vielerorts liefen Keller voll und wurden Straßen überflutet. Auch der Bahnverkehr war betroffen, wie Diana Kramer berichtet.
2: Weil umgestürzte Bäume und Äste auf Gleisen oder Oberleitungen lagen, mussten einige Bahnstrecken zeitweise gesperrt werden. Mehrere ICE- und Regionalzüge mussten in Bahnhöfen warten, bis die Strecken wieder geräumt waren. Ein Open-Air-Konzert musste abgebrochen werden und aus einem Nebenfluss der Ems wurden zwei Ruderer gerettet. Sie hatten sich mit letzter Kraft an einen Baum in Ufernähe geklammert.
1: Der Einschlag einer Drohne in ein Wohnhaus in Rumänien sorgt für zusätzliche Spannungen zwischen dem Westen und Russland. Mehrere europäische Länder werfen Russland vor, für den Vorfall verantwortlich zu sein und sprechen von einer neuen Eskalation. Der russische Präsident Putin weist die Anschuldigungen zurück. Es sei noch zu früh, um zu sagen, von wem die Drohne stamme. Bei dem Vorfall waren zwei Menschen leicht verletzt worden. Das waren die Nachrichten um 9:30. Nördlich der Donau sind im Moment einzelne Schauer und auch Gewitter unterwegs. Im Süden Bayerns, da bleibt es leicht bewölkt oder klar. Die Werte gehen runter auf 17 bis 7 Grad. Heute am Samstag, da gibt's vor allem im Süden sonnige Phasen. Sonst aber ziehen kompakte Wolken mit Schauern und auch einzelnen Gewittern durch. Die Höchstwerte heute 23 bis heiße 30 Grad.
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1: Ich bin Hendrik Daum. Der Brennerpass wird heute wegen einer Demonstration von 11 bis 19 Uhr für den Verkehr in beiden Richtungen vollgesperrt. Das gilt für die Brenner Autobahn und auch alle Nebenstrecken. Die Polizei appelliert an die Urlauber, heute möglichst nicht Richtung Brenner zu fahren. Matthias Röder berichtet.
2: Niemand weiß so recht, ob es während der Blockade zum Verkehrskollaps kommt. Die Polizei im Süden Bayerns, also weit vor dem Brenner, hat jedenfalls alle Beamten an Bord. Und auch das Bayerische Rote Kreuz stellt sich vorsorglich darauf ein, Menschen im Stau mit Wasser zu versorgen.
1: Die Demonstration am Brenner richtet sich gegen die starke Verkehrsbelastung. Seit 2010 hat der Lkw-Verkehr auf dieser wichtigen Route zwischen Deutschland und Italien um rund 40% zugenommen. Bundespräsident Steinmeier hat davor gewarnt, dass sich in Europa und auf der ganzen Welt autoritäre Tendenzen weiter ausbreiten. Bei einer Veranstaltung im Hambacher Schloss in der Pfalz sagte Steinmeier, autoritäre Regierungen versuchten immer stärker, unabhängige Institutionen anzugreifen. Betroffen seien auch Medien, der Kulturbereich und die Justiz. Allerdings, so Steinmeier, seien die Bürger dieser Entwicklung nicht machtlos ausgeliefert, sondern sie könnten sich zur Wehr setzen. Die Digitalminister der G7-Länder haben sich in Paris auf gemeinsame Grundsätze geeinigt, um Kinder und Jugendliche auf Online-Plattformen besser zu schützen. Als zentraler Punkt wird eine Altersüberprüfung genannt. Außerdem sollen illegale Inhalte stärker bekämpft werden. Keine Einigung gab es dagegen bei Themen rund um die künstliche Intelligenz. In einem Regensburger Park sind etwa 40 Personen gewaltsam aneinander geraten. 5 Menschen, darunter auch ein Kind, wurden verletzt. Auslöser war laut Polizei ein Spiel, bei dem sich Kinder gegenseitig mit Gegenständen beworfen hatten. Daraufhin habe sich ein gewaltsamer Streit zwischen den Familien der Kinder entwickelt. Die Polizei ermittelt jetzt wegen gefährlicher Körperverletzung. Alexander Zverev steht bei den French Open in Paris im Achtelfinale. Der beste deutsche Tennisprofi setzte sich in der dritten Runde gegen den Franzosen Quentin Alice in 4 Sätzen mit 6:4, 6:3, 5:7 und 6:2 durch. Dagegen ist Mitfavorit Novak Djokovic ebenso wie der Weltranglistenerste Jannik Sinner bereits ausgeschieden. Es ist jetzt kurz nach 4. Nördlich der Donau sind im Moment noch einzelne Schauer und Gewitter unterwegs. Im Süden dagegen ist es nur leicht bewölkt oder klar, bei Frühwerten zwischen 7 und 17 Grad. Heute am Samstag gibt es vor allem im Süden sonnige Phasen, sonst ziehen kompakte Wolken mit Schauern und Gewittern durch, die Höchstwerte 23 bis 30 Grad. Die A7 haben wir Ulm Richtung Würzburg. Bitte aufpassen zwischen Langenau und Niederstotzingen. Da steht ein unbeleuchtetes Pannenauto auf dem Standstreifen. Und die A96 Lindau-München. Hier auf Höhe München-Blumenau in beiden Richtungen Gefahr durch Menschen auf der Fahrbahn. Und der Antenne Bayern Frühwarnservice. Wir haben es gerade in den Nachrichten gehört. Heute ist der Brennerpass wegen einer Demo in beiden Richtungen gesperrt von 11 bis 19 Uhr. Das gilt sowohl, wie gesagt, für die Brenner Autobahn als auch für alle Nebenstrecken.
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1: Ich bin Hendrik Daum. Der Brennerpass wird heute wegen einer Demonstration von 11 bis 19 Uhr für den Verkehr in beiden Richtungen vollgesperrt. Das gilt für die Brenner Autobahn und auch alle Nebenstrecken. Die Polizei appelliert an die Urlauber, heute möglichst nicht Richtung Brenner zu fahren. Matthias Röder berichtet.
2: Niemand weiß so recht, ob es während der Blockade zum Verkehrskollaps kommt. Die Polizei im Süden Bayerns, also weit vor dem Brenner, hat jedenfalls alle Beamten an Bord und auch das Bayerische Rote Kreuz stellt sich vorsorglich darauf ein, Menschen im Stau mit Wasser zu versorgen.
1: Die Demonstration am Brenner richtet sich gegen die starke Verkehrsbelastung. Seit 2010 hat der Lkw-Verkehr auf dieser wichtigen Route zwischen Deutschland und Italien um rund 40% zugenommen. Bundespräsident Steinmeier hat davor gewarnt, dass sich in Europa und auf der ganzen Welt autoritäre Tendenzen weiter ausbreiten. Bei einer Veranstaltung im Hambacher Schloss in der Pfalz sagte Steinmeier, autoritäre Regierungen versuchten immer stärker, unabhängige Institutionen anzugreifen. Betroffen seien auch Medien, der Kulturbereich und die Justiz. Allerdings, so Steinmeier, seien die Bürger dieser Entwicklung nicht machtlos ausgeliefert, sondern sie könnten sich zur Wehr setzen. Das waren die Nachrichten um 12:30. Nördlich der Donau sind im Moment noch einzelne Schauer und Gewitter unterwegs. Im Süden dagegen ist es nur leicht bewölkt oder klar, bei Frühwerten zwischen 7 und 17 Grad. Heute am Samstag gibt es vor allem im Süden sonnige Phasen, sonst ziehen kompakte Wolken mit Schauern und Gewittern durch. Die Höchstwerte 23 bis 30 Grad.
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1: Ich bin Hendrik Daum. Guten Morgen. Der wichtige Brennerpass wird heute wegen einer Demonstration von 11 bis 19 Uhr für den Verkehr in beiden Richtungen vollgesperrt. Das gilt für die Brenner Autobahn und auch alle Nebenstrecken. Matthias Röder berichtet.
2: Niemand weiß so recht, ob es während der Blockade zum Verkehrskollaps kommt. Die Polizei im Süden Bayerns, also weit vor dem Brenner, hat jedenfalls alle Beamten an Bord. Und auch das Bayerische Rote Kreuz stellt sich vorsorglich darauf ein, Menschen im Stau mit Wasser zu versorgen.
1: Die Demonstration am Brenner richtet sich gegen die starke Verkehrsbelastung. Seit 2010 hat der Lkw-Verkehr auf dieser wichtigen Route zwischen Deutschland und Italien um rund 40% zugenommen. Die in ein Wohnhaus in Rumänien eingeschlagene Drohne stammt NATO-Angaben zufolge aus Russland. Die Drohne hatte in der vergangenen Nacht ein Wohnhaus in der Stadt Galati nahe der ukrainischen Grenze getroffen. Zwei Menschen wurden dabei verletzt. Die Digitalminister der G7-Länder haben sich in Paris auf gemeinsame Grundsätze geeinigt, um Kinder und Jugendliche auf Online-Plattformen besser zu schützen. Als zentraler Punkt wird eine Altersüberprüfung genannt. Außerdem sollen illegale Inhalte stärker bekämpft werden. Der designierte FDP-Vorsitzende Kubicki hält eine inhaltliche Neuaufstellung der Partei nicht

0: notwendig. Der Neuen Osnabrücker Zeitung sagte er, dies brauche man auf dem Parteitag nicht. Der Kampf für Freiheitsrechte sei zeitlos. Beim Parteitag der Liberalen in Berlin wird an diesem Wochenende der gesamte Parteivorstand neu gewählt. Kubicki ist derzeit der einzige Kandidat für den Vorsitz. Der FC Arsenal will sich heute den Titel in der Champions League holen und das zum ersten Mal. Im Finale der Königsklasse trifft Arsenal in Budapest auf Paris Saint-Germain. Anstoß ist bereits um 18 Uhr. Philipp Detlefs berichtet.
1: Der englische Fußballmeister trifft auf den französischen. Arsenal-Profi Kai Havertz weiß, wie es sich anfühlt, die Champions League zu gewinnen. 2021 schoss er im Finale das Siegtor für den FC Chelsea. Gegen den formstarken Titelverteidiger Paris Saint-Germain, der den FC Bayern ausgeschaltet hat, ist Arsenal allerdings nicht in der Favoritenrolle.
0: Es ist jetzt kurz nach 5. Nördlich der Donau sind im Moment noch einzelne Schauer und Gewitter unterwegs. Im Süden dagegen ist es nur leicht bewölkt oder klar bei Frühwerten zwischen 7 und 17 Grad. Heute am Samstag gibt es vor allem im Süden sonnige Phasen. Sonst ziehen kompakte Wolken mit Schauern und Gewittern durch, die Höchstwerte 23 bis 30 Grad. Zwei Meldungen haben wir. Einmal die A3 Frankfurt Richtung Würzburg. Hier kommt es zu Behinderungen nach einem Unfall zwischen Marktheidenfeld und Wertheim-Lenkfurt. Und die A7 Ulm Richtung Würzburg. Bitte fahrt hier vorsichtig zwischen Gingen-Herbrechtingen und Heidenheim. Da steht ein defekter Bus auf den Standstreifen.
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1: Ich bin Hendrik Daum. Guten Morgen. Der wichtige Brennerpass wird heute wegen einer Demonstration von 11 bis 19 Uhr für den Verkehr in beiden Richtungen vollgesperrt. Das gilt für die Brenner Autobahn und auch alle Nebenstrecken. Matthias Röder berichtet.
2: Niemand weiß so recht, ob es während der Blockade zum Verkehrskollaps kommt. Die Polizei im Süden Bayerns, also weit vor dem Brenner, hat jedenfalls alle Beamten an Bord. Und auch das Bayerische Rote Kreuz stellt sich vorsorglich darauf ein, Menschen im Stau mit Wasser zu versorgen.
1: Die Demonstration am Brenner richtet sich gegen die starke Verkehrsbelastung. Seit 2010 hat der Lkw-Verkehr auf dieser wichtigen Route zwischen Deutschland und Italien um rund 40% zugenommen. Die in ein Wohnhaus in Rumänien eingeschlagene Drohne stammt NATO-Angaben zufolge aus Russland. Die Drohne hatte in der vergangenen Nacht ein Wohnhaus in der Stadt Galati nahe der ukrainischen Grenze getroffen. Zwei Menschen wurden dabei verletzt. Das waren die Nachrichten um halb. Nördlich der Donau sind im Moment noch einzelne Schauer und Gewitter unterwegs. Im Süden dagegen ist es nur leicht bewölkt oder klar. Bei Frühwerten zwischen 7 und 17 Grad. Heute am Samstag gibt es vor allem im Süden sonnige Phasen. Sonst ziehen kompakte Wolken mit Schauern und Gewittern durch. Die Höchstwerte 23 bis 30 Grad.
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1: Ich bin Angela Kress. Guten Morgen. Eine Unwetterfront mit Gewitter und kräftigem Regen ist am Abend und in der Nacht über Teile Nordrhein-Westfalens gezogen. Vielerorts liefen Keller voll und wurden Straßen überflutet. Auch der Bahnverkehr war betroffen, wie Diana Kramer berichtet.
2: Weil umgestürzte Bäume und Äste auf Gleisen oder Oberleitungen lagen, mussten einige Bahnstrecken zeitweise gesperrt werden. Mehrere ICE- und Regionalzüge mussten in Bahnhöfen warten, bis die Strecken wieder geräumt waren. Ein Open-Air-Konzert musste abgebrochen werden und aus einem Nebenfluss der Ems wurden zwei Ruderer gerettet. Sie hatten sich mit letzter Kraft an einen Baum in Ufernähe geklammert.
1: Rund um die Brenner-Autobahn drohen heute Verkehrsbehinderungen. Der Pass- und Nebenstraßen werden wegen einer Demonstration gesperrt. Auf österreichischer Seite gilt das für Autos und Motorräder von 11 bis 19 Uhr, auf italienischer ab 10.30 Uhr. Behörden haben dazu aufgerufen, das österreichische Bundesland Tirol möglichst großräumig zu umfahren. Demonstriert wird gegen die starke Verkehrsbelastung.

0: Präsident Steinmeier hat davor gewarnt, dass sich in Europa und auf der ganzen Welt autoritäre Tendenzen weiter ausbreiten. Bei einer Veranstaltung im Hambacher Schloss in der Pfalz sagte Steinmeier, autoritäre Regierungen versuchten immer stärker unabhängige Institutionen anzugreifen. Allerdings seien die Bürger dieser Entwicklung nicht machtlos ausgeliefert, sondern könnten sich zur Wehr setzen. Der stellvertretende CSU-Vorsitzende Weber legt mit seiner Forderung nach einer Neuausrichtung der Partei nach und verstärkt den Druck auf CSU-Chef Söder. Man brauche den Mut, nicht den Umfragewerten zu folgen, sondern dem Herzen, sagte er den Funke-Zeitungen. Weber hatte sich vor wenigen Tagen in einem Brief an Mandatsträger ähnlich geäußert. Alexander Zverev steht bei den French Open in Paris im Achtelfinale. Der beste deutsche Tennisprofi setzte sich in der dritten Runde gegen den Franzosen Quentin Ali in 4 Sätzen mit 6:4, 6:3, 5:7 und 6:2 durch. Für Zverev steht jetzt die Tür zum French Open Triumph weit offen, da mit Favorit Novak Djokovic ebenso wie der Weltranglisten-Erste Jannik Sinner bereits ausgeschieden sind. Es ist jetzt 6:15. In Franken ziehen erste Schauer auf, die breiten sich dann im Tagesverlauf weiter Richtung Südosten aus und können sich dort später zu kräftigen Gewittern mit starken Böen entwickeln. Im Süden Bayerns bleibt es dagegen heute länger sonnig. Die Höchstwerte erreichen je nach Sonnenschein 24 bis 30 Grad. Auch morgen müssen wir wieder mit Schauern und Gewittern rechnen.
1: Zwei Meldungen haben wir. Einmal die A3 Frankfurt Richtung Würzburg. Hier kommt es zu Behinderungen nach einem Unfall zwischen Markt Heidenfeld und Wertheim-Lenkfurt. Und die A7 Ulm Richtung Würzburg. Bitte fahrt hier vorsichtig zwischen Gingen-Herbrechtingen und Heidenheim. Da steht ein defekter Bus auf den Standstreifen.
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8: Ich bin Angela Kress. Guten Morgen. Eine Unwetterfront mit Gewitter und kräftigem Regen ist am Abend und in der Nacht über Teile Nordrhein-Westfalens gezogen. Vielerorts liefen Keller voll und wurden Straßen überflutet. Auch der Bahnverkehr war betroffen, wie Diana Kramer berichtet.
9: Weil umgestürzte Bäume und Äste auf Gleisen oder Oberleitungen lagen, mussten einige Bahnstrecken zeitweise gesperrt werden. Mehrere ICE- und Regionalzüge mussten in Bahnhöfen warten, bis die Strecken wieder geräumt waren. Ein Open-Air-Konzert musste abgebrochen werden und aus einem Nebenfluss der Ems wurden zwei Ruderer gerettet. Sie hatten sich mit letzter Kraft an einen Baum in Ufernähe geklammert.
8: Rund um die Brenner-Autobahn drohen heute Verkehrsbehinderungen. Der Pass- und Nebenstraßen werden wegen einer Demonstration gesperrt. Auf österreichischer Seite gilt das für Autos und Motorräder von 11 bis 19 Uhr, auf italienischer ab 10.30 Uhr. Behörden haben dazu aufgerufen, das österreichische Bundesland Tirol möglichst großräumig zu umfahren. Demonstriert wird gegen die starke Verkehrsbelastung. Das waren die Nachrichten um 9:30. In Franken ziehen erste Schauer auf, die breiten sich dann im Tagesverlauf weiter Richtung Südosten aus und können sich dort später zu kräftigen Gewittern mit starken Böen entwickeln. Im Süden Bayerns bleibt es dagegen heute länger sonnig. Die Höchstwerte erreichen je nach Sonnenschein 24 bis 30 Grad. Auch morgen müssen wir wieder mit Schauern und Gewittern rechnen.
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7: Ich bin Angela Kress. Guten Morgen. Wegen einer Demo wird heute der Brennerpass für mehrere Stunden gesperrt. Menschen aus der Region demonstrieren gegen den vielen Verkehr, der durch ihre Heimat rollt. Viele Menschen hoffen auf den Brenner Basistunnel und den Nordzulauf auf deutscher Seite. Der Bürgermeister von Gries am Brenner, Karl Mühlsteiger, findet, dass die Politik hierzulande sich kümmern muss.
8: Bitte gehen Sie so schnell wie möglich in die Umsetzungsphase, aber vor allem binden Sie Ihre heimische Bevölkerung ganz, ganz dringend mit ein.
7: Auch das Bayerische Rote Kreuz hat sich für heute für Staueinsätze zwischen Rosenheim und der österreichischen Grenze vorbereitet. Bundesfamilienministerin Prien will Eltern stärker in die Pflicht nehmen, wenn es um die Bildschirmzeit kleiner Kinder geht. Es müsse eigentlich gesellschaftlicher Standard sein, dass Kinder unter 3 Jahren überhaupt keinen Kontakt zu digitalen Endgeräten haben, sagte sie der Welt am Sonntag. Man könne zumindest über gesetzliche Regelungen nachdenken, so Prien. Andere Pflichten von Eltern würden auch gesetzlich geregelt. Eine Unwetterfront mit Gewittern und kräftigem Regen ist über Teile Nordrhein-Westfalens gezogen. Bäume stürzten um, Keller liefen voll, Straßen wurden überflutet, Fernzüge mussten in Bahnhöfen warten. Mehrere Städte berichteten von vielen Feuerwehreinsätzen am Abend. Wegen der Unwetter kam es nach Angaben der Deutschen Bahn auf verschiedenen Strecken in NRW zu Beeinträchtigungen und Sperrungen. Auch der Fernverkehr war betroffen. Rund 2 Wochen vor der Fußball-Weltmeisterschaft fordern Unionspolitiker den Sportartikelhersteller Adidas auf, Kindertrikots günstiger anzubieten. 75 Euro seien eine enorme finanzielle Herausforderung, sagte Unionspolitiker Meyer der Rheinischen Post. Einen direkten Einfluss auf die Preisgestaltung hat die Politik aber nicht. Beim Deutschen Filmpreis hat das Drama In die Sonne schauen von Mascha Schilinski gleich 10 Auszeichnungen gewonnen, darunter die Goldene Lola für den besten Spielfilm. Das hat die Deutsche Filmakademie bekannt gegeben. Der Film erzählt von mehreren Frauen, die in unterschiedlichen Zeitebenen auf einem Bauernhof leben. Der

0: Politthriller Gelbe Briefe gewann die Lola in Silber. Bronze ging an Ach, diese Lücke, diese entsetzliche Lücke. Es ist jetzt 7:15. In Franken ziehen erste Schauer auf, die breiten sich dann im Tagesverlauf weiter Richtung Südosten aus und können sich dort später zu kräftigen Gewittern mit starken Böen entwickeln. Im Süden Bayerns bleibt es dagegen heute länger sonnig. Die Höchstwerte erreichen je nach Sonnenschein 24 bis 30 Grad. Auch morgen müssen wir wieder mit Schauern und Gewittern rechnen.
1: Zwei Meldungen haben wir. Einmal die A3 Frankfurt Richtung Würzburg. Hier kommt es zu Behinderungen nach einem Unfall zwischen Markt Heidenfeld und Wertheim-Lenkfurt. Und die A7 Ulm Richtung Würzburg. Bitte fahrt hier vorsichtig zwischen Gingen-Herbrechtingen und Heidenheim. Da steht ein defekter Bus auf den Standstreifen.
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9: Ich bin Angela Kress. Guten Morgen. Wegen einer Demo wird heute der Brennerpass für mehrere Stunden gesperrt. Menschen aus der Region demonstrieren gegen den vielen Verkehr, der durch ihre Heimat rollt. Viele Menschen hoffen auf den Brenner-Basistunnel und den Nordzulauf auf deutscher Seite. Der Bürgermeister von Gries am Brenner, Karl Mühlsteiger, findet, dass die Politik hierzulande sich kümmern muss.
10: Bitte gehen Sie so schnell wie möglich in die Umsetzungsphase, aber vor allem binden Sie Ihre heimische Bevölkerung ganz, ganz dringend mit ein.
9: Auch das Bayerische Rote Kreuz hat sich für heute für Staueinsätze zwischen Rosenheim und der österreichischen Grenze vorbereitet. Bundesfamilienministerin Prien will Eltern stärker in die Pflicht nehmen, wenn es um die Bildschirmzeit kleiner Kinder geht. Es müsse eigentlich gesellschaftlicher Standard sein, dass Kinder unter 3 Jahren überhaupt keinen Kontakt zu digitalen Endgeräten haben, sagte sie der Welt am Sonntag. Man könne zumindest über gesetzliche Regelungen nachdenken, so Prien. Andere Pflichten von Eltern würden auch gesetzlich geregelt. Das waren die Nachrichten um halb. In Franken ziehen erste Schauer auf, die breiten

0: dann im Tagesverlauf weiter Richtung Südosten aus und können sich dort später zu kräftigen Gewittern mit starken Böen entwickeln. Im Süden Bayerns bleibt es dagegen heute länger sonnig. Die Höchstwerte erreichen je nach Sonnenschein 24 bis 30 Grad. Auch morgen müssen wir wieder mit Schauern und Gewittern rechnen.
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13: Ich bin Angela Kress. Guten Morgen. Der Brennerpass wird heute wegen einer Demonstration für den Verkehr gesperrt. Das gilt für die Brenner Autobahn und alle Nebenstrecken. Behörden haben dazu aufgerufen, das österreichische Bundesland Tirol weiträumig zu umfahren. Ab 11 Uhr ist der Pass auf österreichischer Seite gesperrt, bereits ab 10:30 auf der italienischen. Hintergrund für die Demo ist, dass es immer mehr Verkehr auf der Route gibt. Nach einer Serie von Wahlniederlagen vollzieht die FDP einen personellen Neuanfang, den zweiten innerhalb eines Jahres. Ein Bundesparteitag wählt an diesem Wochenende die komplette Führung neu. Einziger Bewerber für den FDP-Vorsitz ist der stellvertretende Parteichef Kubicki. Der hält es nicht für nötig, die Partei inhaltlich neu aufzustellen, sagte er der Neuen Osnabrücker Zeitung. Wichtiger sei, mit klarer Sprache frühere FDP-Wähler zurückzuholen. Das Warten auf ein Ende des Iran-Krieges geht weiter. Eine Lagebesprechung im Weißen Haus ist Medienberichten zufolge ohne eine Entscheidung von US-Präsident Trump zu Ende gegangen. Er habe das Treffen nach 2 Stunden verlassen, berichtet unter anderem die New York Times. Der Iran-Krieg hatte hierzulande unter anderem die Preise für Energie steigen lassen. Lange passierte nichts. Nun soll der vor der dänischen Insel Anholt liegende tote Buckelwal an Land gezogen werden, heute oder morgen. In der kommenden Woche soll der Körper dann am Strand untersucht werden, um herauszufinden, woran das Tier gestorben ist. Die Dänen hatten schon versucht, den durch Fäulnisgase aufgeblähten Wal zu einem Hafen zu bringen. Das gelang nicht. Gute Nachricht für Erdbeerfans. Regionale Erdbeeren sind gerade verhältnismäßig günstig. Vergangene Woche lag der durchschnittliche Preis für ein Kilo bei 6,15 Euro, heißt es von der Agrarmarktinformationsgesellschaft. Mutmaßlich ist damit der Tiefstpreis der Saison erreicht, Ronny Thorau berichtet.
14: Der Grund ist das große Angebot, denn inzwischen wird in allen Anbauregionen fleißig geerntet. Da landen viele regionale Erdbeeren in den Schalen, auf Märkten, beim Hofverkauf oder im Supermarkt. Vergleicht man die Tiefspreise jetzt allerdings mit letztem Jahr, liegen sie rund 25 Cent höher.
13: Es ist jetzt 8:15.
15: Guten Morgen, das Wetter für die Region. Heute wird's eher zweigeteilt, jetzt am Vormittag teilweise noch sonnig, später aber schon mehr Wolken dabei und dann ab Nachmittag kann's auch gewittern und immer wieder regnen. Es bleibt aber relativ schwül warm draußen, heute bis maximal 27 Grad. Und wir schauen auch mal auf den morgigen Sonntag.

0: Tag, da sieht es ähnlich aus. Immer mal wieder Regen oder Gewitter. Zumindest etwas kühlt es ab. Der Juni startet am Montag dann auch eher durchwachsen, immer wieder mit Regen. Guten Morgen auf die Straßen. Aktuell nichts los bei uns in der Region, aber wenn ihr was habt, zum Beispiel Blitzer, dann gerne Bescheid geben per WhatsApp direkt ins Studio. Gute Fahrt!
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2: Das bin nicht ich, weil es 8 Uhr früh ist, sondern das seid vielleicht ihr, weil ihr euch jetzt denkt, ach na, der Funfuck möchte mit uns gleich das Wochenende planen. Ja, guten Morgen, aufgestanden. Was ist denn so los bei uns? Auf welches Fest kann man gehen? Welche Veranstaltung ist denn? Das wissen wir doch alles nicht. Deswegen klären wir es gleich. Ich gebe ein bisschen Schonfrist. Calvin Harris zum Beispiel jetzt mit Ellie Goulding und Outside. Guten Morgen, Sam.

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1: Schönen Samstag euch. Wir checken für euch die Events an diesem Wochenende. Auf den Straßen von Hof könnt ihr heute ganz viele Regenbogenflaggen und feiernde Menschen sehen. Es ist wieder Christopher Street Day. Los geht's um 13 Uhr am Wittelsbacher Park mit einer Demo für Gleichberechtigung durch die Hofer Innenstadt. Ab 16 Uhr gibt's dann ein Straßenfest in der Altstadt. Rahel Westerhoff vom Verein Queer Life Hof.
2: Was Musik angeht, haben wir am Anfang gleich Prince Damien, DSDS-Sieger und Dschungelkönig aus Hamburg eingeschifft, der richtig mit Stimmung anfangen wird. Dann haben wir Maxim und Lisey. Außerdem haben wir verschiedene Drag Queens, die zwischendurch Show machen werden. Wir haben DJs, wir haben ganz viele Stände, Essen, Getränke, Infostände.
1: Und ab 22 Uhr könnt ihr dann noch bei einer Aftershow-Party im Club aber herzlich feiern. In Rehau bekommt ihr heute so richtig Biergartenstimmung. Die Kommunbräu öffnet zum Kellerfest ab 14 Uhr wieder ihren Ausschank in der Fabrikstraße. Es gibt Leckeres vom Grill und frisch gezapftes Bier. Außerdem gibt es am Nachmittag Führungen durch den alten Rehauer Bierkeller in der Ascherstraße. Am Abend spielt dann Live-Musik und noch mehr Events haben wir für euch zusammengefasst auf euroherz.de.
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2: Also mein Wochenende ist eigentlich schon durchgeplant. Heute Abend, 18 Uhr, was gucke ich? Natürlich Champions League Finale, PSG gegen Arsenal London. Paris gegen London. Und wem drücken wir die Daumen? Natürlich der Mannschaft, die Bayern nicht rausgehauen haben. Genau, wir sind für London und nicht für Paris. Zeigt's den Franzosen. Und am Sonntag, also morgen, zeigt's hoffentlich die deutsche Fußballnationalmannschaft den Finnen. Das erste Testspiel vor der WM gegen Finnland. Ohne Manuel Neuer, die Wade der Nation, aber mit der Nummer 2. Olli Baumann. Und ich sitze am Sonntag, also morgen Abend, auf der Couch und ich hole meinen inneren Uli Hoeneß raus, wenn ich den Baumann sehe und sage dann sowas wie: Ja, schau Julian, der Baumann ist ein super Keeper. Merkt er vielleicht auch noch, aber lass mir erstmal dieses Fußballwochenende geschehen und es kommen ja noch so viele mit einer Weltmeisterschaft vor der Nase. Oh.

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9: Mit Jan Gebelein. Guten Morgen. Der Prozess um mutmaßlichen Dieselbetrug am Landgericht Hof lichtet sich langsam. In dieser Woche haben weitere Angeklagte ausgesagt. Außerdem gab es ein weiteres Rechtsgespräch mit den Beteiligten. Die Ergebnisse gab es jetzt vor dem Landgericht zu hören. Dabei ging es vor allem um das mögliche Strafmaß für die Angeklagten. Euroherz-Reporterin Julia Krause mit den Details.
10: Für den angeklagten Mineralölhändler aus Schwarzenbach an der Saale bleibt es bei möglichen 6 bis 7 Jahren Haft. Allerdings berichtet die Frankenpost, dass sich die Staatsanwaltschaft dem annähern und von ihren zuletzt geforderten 7 bis 8 Jahren runtergehen könnte. Voraussetzung ist ein umfassendes Geständnis. Anfang April hatte der Händler den Dieselbetrug vor Gericht eingeräumt. Zugunsten halten könnte ihm die Kammer sein bislang straffreies Vorleben und dass sein Unternehmen nach Prozessende faktisch nicht mehr existieren könnte. Zulasten könnte vor allem der hohe Steuerschaden von rund 44 Millionen Euro gehen.
9: Wandern durch die Region und dabei auch noch mit dem eigenen Landrat ins Gespräch kommen. Das geht heute bei der ersten gemeinsamen Landrätewanderung des Vogtlandkreises und des Landkreises Greiz. Die beiden Landräte Thomas Hennig und Uli Schäfer sind auf dem neuen Rundweg Burgleite Elsterberg unterwegs. Anschließend kann sich jeder, der Lust hat. Start der Wanderung ist in einer Stunde an der Lederfabrik in Elsterberg. Der Landrat des Vogtlandkreises Thomas Hennig.
11: Also mir sind solche Veranstaltungen ganz wichtig, solche gemeinsamen Wanderungen, um dort mit den Leuten unkompliziert und unbeschwert ins Gespräch zu kommen. Wir haben auch viele Sachen, die Leute momentan sehr, sehr bewegt. Das ist wieder ein Punkt, wo wir versuchen wollen, noch mehr Bürgernähe dort den Leuten entgegenzubringen.
9: Am Startpunkt und am ehemaligen Einkaufsmarkt in der Bahnhofstraße könnt ihr parken. Zum Abschluss geht es zum Elsterberger Bohnenfest auf dem Marktplatz. Als Andenken gibt es für die Teilnehmer einen Wanderpass. Der kann sich in den kommenden Jahren noch füllen, denn die Landrätewanderung soll es jetzt jedes Jahr geben. An diesem Wochenende gibt es wieder viel zu entdecken in Plauen. Schon zum 4. Mal organisiert die Stadt den Plauener Kultursommer. Bis Anfang Oktober sind viele Kulturveranstaltungen in der Innenstadt geplant. Den Auftakt macht heute wieder die Kultursommertour. An mehreren Standorten in der Innenstadt gibt's Musik, Mitmachaktionen und Workshops. Die Kultursommertour geht von 14 bis 18 Uhr. Dort fällt auch der Startschuss für den Stadtkunstwettbewerb. Bis Ende Juni können alle Kunstwerke zum Thema Zeig uns dein Plauen einreichen. Weitere Highlights beim Plauener Kultursommer sind ein House-Open Air am 27. Juni, ein Konzert mit Gregor Hägele am 14. August und die junge Party am 26. September. Die Nacht der Kerzen am Tag der Deutschen Einheit bildet den Abschluss des Plauener Kultursommers. Das ausführliche Programm steht auf unserer Website.
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9: Der Brennerpass wird heute wegen einer Demonstration für den Verkehr gesperrt. Das gilt für die Brennerautobahn und alle Nebenstrecken. Behörden haben dazu aufgerufen, das österreichische Bundesland Tirol weiträumig

0: nicht zu umfahren. Nach einer Serie von Wahlniederlagen vollzieht die FDP einen personellen Neuanfang, den zweiten innerhalb eines Jahres. Ein Bundesparteitag wählt an diesem Wochenende die komplette Führung neu. Einziger Bewerber für den FDP-Vorsitz ist der stellvertretende Parteichef Kubicki. 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
1: Und der Blick aufs Wetter für die Region jetzt am Vormittag. Teilweise bewölkt, teilweise kommt aber noch mal die Sonne raus. Und ab Nachmittag dann Regen und vor allem auch Gewitter möglich. Es bleibt schwül warm draußen, 23 bis 27 Grad. Erst morgen kühlt es etwas mehr ab. Auch hier immer wieder Regen oder Gewitter. Und wir schauen auch mal auf die neue Woche. Der Montag startet ebenfalls durchwachsen, immer mal wieder mit Regen. Guten Morgen, Autofahrer. Hier ist aktuell noch nichts los. Keine Staus, keine Störungsmeldungen, keine Blitzer. Habt ihr was entdeckt? Gerne WhatsApp ins Studio.
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3: Schönen Samstag, weil ich mich gerade so echauffiert habe wieder über Julian Nagelsmann, hatte Bettina mir eine WhatsApp-Nachricht geschrieben, ob ich mich wieder beruhigt habe jetzt. Mich nimmt es halt mit, dieses Nagelsmann-Baumann-Neuer-Thema. Ich hätte auch eine andere, also ich hätte ein paar andere Spieler nominiert und meine Startelf sähe anders aus, aber ich weiß, es gibt über 80 Millionen Bundestrainer, das ist ja immer so bei großen Turnieren. Und man muss zusammenfassend sagen, ich habe keine Ahnung von Fußball, ich bin HSV-Fan. So, genug vom Fußball. Gleich kommt eine ganz, ganz interessante Geschichte über einen wundervollen Song. Jetzt aber erstmal ein weiterer wundervoller Song. Das ist ein bisschen so unsere Kernkompetenz, wundervolle Lieder spielen. Hier ist Police mit Roxanne. Roxanne!

0: alle, die von Fernweh geplagt sind. Und es sind vielleicht ein paar an diesem Wochenende, am letzten Wochenende im Mai. Die nutzen vielleicht aber auch noch die Pfingstferien für eine Urlaubsreise. In unserer heutigen Songstory hingegen geht es um Heimweh.
1: Mein Name ist Markus Ullmann und der heutige Song beweist, es geht auch mal ohne Alkohol.
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1: Die Geschichte beginnt Anfang der 70er Jahre. Die Sutherland Brothers kennen Sie hauptsächlich durch diese Nummer.

0: Diese Jungs bringen 1972 einen wenig erfolgreichen Song raus, der aber das Interesse unseres heutigen Künstlers weckt. In dem Song geht es um Heimat und Heimweh. Und 1975 zieht unser Künstler von Großbritannien in die USA. Und da passt das Thema sehr gut. Sein erstes Album, das er in den USA aufnimmt, heißt auch passenderweise Atlantic Crossing, also Atlantiküberquerung. Und dieser Heimweh-Song ist die erste Single aus diesem ersten US-Album. Aber wo ist jetzt der Alkohol? Unser Künstler gehört zu der Gruppe der stark Lampenfieber-Geplagten. Ohne Alk geht nichts. Kein Konzert und auch keine Aufnahme im Studio. Im Jahr 2010 legt er in einem Interview folgende Beichte ab. Dies ist der einzige Song, den ich jemals ohne einen Drink in mir aufgenommen habe. Ich habe immer etwas getrunken, bevor ich gesungen habe. Selbst jetzt trinke ich noch, bevor ich auf die Bühne gehe. Aber an jenem Tag, Mitte der 70er, als der Song aufgenommen wird, ist kein Alkohol aufzutreiben. Und so ist ganz nüchtern dieser Song entstanden. Hier ist Rod Stewart mit Sailing.
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9: Ich bin Angela Kress. Guten Morgen. Bundesfamilienministerin Prien bringt gesetzliche Regelungen für die Bildschirmzeit kleiner Kinder ins Gespräch. Der Welt am Sonntag sagte sie, es müsse gesellschaftlicher Standard sein, dass Kinder unter 3 Jahren überhaupt keinen Kontakt zu digitalen Endgeräten hätten. Der Staat soll nicht in die Kinderzimmer hineinregieren, aber andere Pflichten würden auch gesetzlich geregelt. Als Beispiel nannte Prien die gewaltfreie Erziehung. Die Eltern müssen ins Heim und ab einem bestimmten Einkommen müssen sich erwachsene Kinder an den Kosten beteiligen. Der CDU-Politiker Stegemann findet, dass diese Grenze gesenkt werden könnte. Das sagte der Unionsvize der Neuen Osnabrücker Zeitung. Die bisherige Grenze von einem Jahresbruttoeinkommen von mehr als 100.000 Euro bezeichnete er als mehr oder weniger willkürlich. Als Brandbeschleuniger für Antisemitismus hat der Antisemitismusbeauftragte der Bundesregierung die sozialen Medien bezeichnet. Viele würden sich nicht in der Verantwortung und nur als Übermittler sehen, sagte Felix Klein der Rheinischen Post. Das sei falsch. Die Verantwortung von Redaktionen, die offline im Presserecht gelte, müsse auch für Internetplattformen gelten. Klein warnt in dem Interview auch vor linkem Antisemitismus. Polizei, Landratsämter, Rettungsdienste und die Autobahn GmbH bereiten sich vor der Totalsperre der Brenner-Autobahn heute auf massive Verkehrsprobleme vor. Hintergrund ist eine Demo gegen das hohe Verkehrsaufkommen am Brenner. Unter anderem an den Autobahnen bei Frankfurt, Würzburg und Nürnberg soll es Hinweise auf die Sperrung geben. Der Rat, wenn möglich, heute nicht Richtung Brenner fahren. Titelverteidiger Paris Saint-Germain und der FC Arsenal kämpfen heute um die Krone im europäischen Fußball. Das Endspiel der Champions League wird in Budapest ausgetragen, Fabian Schaffer berichtet.
10: Auf ihrem Weg ins Finale warfen die Pariser zuletzt den FC Bayern raus. Jetzt soll der Titel verteidigt werden. Und die Franzosen gehen nach ihren starken Leistungen als leichter Favorit in die Partie. Arsenal auf der anderen Seite kann den Pokal zum ersten Mal in der Vereinsgeschichte holen.
9: Anstoß ist um 18 Uhr. Es ist jetzt kurz nach 9.
11: Das Wetter für die Region, immer mal wieder Sonne, jetzt noch am Vormittag, teilweise auch schon Wolken dabei. Die Temperaturen aktuell schon bei 20 Grad, heute wird es noch mal richtig schwül warm draußen, so richtig dampfig bis 27 Grad. Und dann kein Wunder, ab Nachmittag kommen auch schon die ersten Gewitter. Es regnet, aber so richtig kühlt es noch nicht ab. Erst morgen ein bisschen kühler mit 20 bis 23 Grad, auch da noch mal Regen und Gewitter möglich. Und wir schauen auch mal auf die neue Woche am Montag. Auch eher durchwachsen, immer mal wieder mit Regen. Der Blick auf die Straßen. Schönen guten Morgen, da ist aktuell alles ruhig. Blitzer? Gerne melden, am besten per WhatsApp ins Studio.
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13: Ich wünsche einen wunderschönen Samstagmorgen, der letzte Mai. Pack mal's an, kurz nach 9 ist es.

0: Schönen Samstag euch, ist richtig heiß geworden, fast schon sommerlich und ihr nutzt die Ferienzeit vielleicht auch gleich für den ersten Ausflug ins Freibad oder an den Badesee. Aber da genau lauern einige Gefahren. Die Deutsche Lebensrettungsgesellschaft, DLRG, hat deshalb bereits Anfang Mai die Wachsaison ausgerufen und für den Hofer Ortsverband bedeutet das, dass sie ausrücken müssen. Was heißt das aber eigentlich konkret für die vielen freiwilligen Helfer hier aus Hof und Umgebung? Die Vorsitzende des DLRG-Ortsverbandes Hof, Alena Pardatscha.
1: Wir beschützen die Menschen vor Gefahren im und am Wasser, auch eben durch unsere Freude am Wasser, dass wir einfach Unfälle vermeiden können. Und das ist einerseits das ganze Jahr über präventiv arbeiten, also in Schwimmkursen, mit Rettungskursen, mit Sanitätskursen, Eisregeln, Wasserbaderegeln. Aber dann natürlich in der Wachsaison konkret sitzen wir am See, in unserem Fall am Untreusee, und beobachten vom Ufer aus, aber auch mit dem Boot aus, wie sich die Leute im Wasser verhalten und ob wir eventuell Unfälle verhindern oder eben auch dann helfen können im Notfall.
0: Kann ich mir vorstellen, ist keine leichte Aufgabe für die rund 40 aktiven Mitglieder, die für den Einsatzdienst ausgebildet worden sind.
1: Wir sind gut ausgestattet, einerseits personell, aber andererseits auch eben materialmäßig. Aber natürlich könnten es immer mehr Menschen sein, also falls sich jemand dafür interessiert, natürlich sehr gerne. Aber wir sind ungefähr an einem Wochenende circa zwischen 10 und 16 Stunden im Dienst, über 2 Tage verteilt. Und da brauchen wir eben auch Personal von 7 bis 15 Leuten, damit wir das alles so in unserer Mannschaft stemmen können, ja.
0: Während der Wachsaison haben die Freiwilligen am Untreusee ein Sanitätszelt und mehrere Wachstationen am Ufer aufgebaut. Falls etwas passieren sollte, können die Freiwilligen dann schnell reagieren und mit Fahrzeugen und Booten Personen in der Not helfen. Hilfe, die wir auf jeden Fall an unseren Seen und Gewässern benötigen. Deswegen großes Lob an alle Freiwilligen da draußen.

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2: Einen wunderschönen Samstag euch. Diese Bildschlagzeile möchte ich euch noch gerne vorlesen. Autobahn am Samstag wegen Demo gesperrt. Also heute. Angst vor Brennerchaos. Wir brechen unseren Urlaub ab. Steinach am Brenner. Es wird ein Verkehrskollaps mit Ansage. Am Samstag, also heute, demonstrieren Anwohner der Brenner Autobahn gegen zu viel Verkehr in ihrem Tal und machen dabei die wichtigste Verbindung zwischen Deutschland und Italien von 11 bis 19 Uhr dicht. Ja, ganz nach dem alten deutschen Klassiker. Im Wagen vor mir steht ein junges Mädchen. Sie fuhr um kurz vor 11 fast in den Brenner rein. Jetzt bleibt sie da bis 7 stehen. Ich werde vielleicht rüber zu ihr gehen. Denn das Auto ist auf der Autobahn geparkt. Radar, radar, radar. Es ist schön, dass wir da daheim geblieben sind, oder? Also, anders würde ich es nicht wollen gerade. Also, viele Nerven, wenn er Richtung Gardasee unterwegs sein wollt, fahrt halt über die Schweiz. Ist im Zweifel schneller.

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1: Mit Jan Gebelein. Guten Morgen. Seit der Nacht ist die Feuerwehr in Schauenstein im Einsatz. Dort ist ein Feuer in einer Scheune ausgebrochen. Die Flammen haben auch auf das angrenzende Wohnhaus und die Garagen übergegriffen. Verletzte gibt es glücklicherweise keine. Hunderte Einsatzkräfte sind vor Ort. Die Feuerwehr Oberkotzau ist momentan in Selbit stationiert, um mögliche Paralleleinsätze abdecken zu können. Die Flussperlmuschel ist lange bei uns heimisch gewesen, mittlerweile aber vom Aussterben bedroht. Um das zu verhindern, kümmern sich Züchter in der Region um ihren Erhalt. Im Vogtland können ihnen heute alle über die Schulter schauen. Die Flussperlmuschel-Zuchtstation in Raun hat von 11 bis 16 Uhr einen Tag der offenen Tür. Die Besucher können Kleinstlebewesen im Rauner Bach beobachten, Baby-Flussperlmuscheln unter dem Mikroskop anschauen oder an einer Führung teilnehmen. Auch das Perlmutter- und Heimatmuseum Adorf ist mit seinen Exponaten vor Ort. Sie ist die größte Ziegelsteinbrücke der Welt und ein typisches Wahrzeichen des Vogtlands, die Göltschtalbrücke bei Reichenbach. Über die fahren nicht nur Züge. Eine im wahrsten Sinne des Wortes Schnapsidee ist seit dem vergangenen Jahr Wirklichkeit. In Netschkau sind 2 Fässer Whisky in die Göltschtalbrücke gekommen. Die Idee ist entstanden, als sich der Bürgermeister von Netschkau und ein Vertreter aus der Dresdner Whisky-Manufaktur getroffen hatten. Morgen jährt sich die Grundsteinlegung der Göltschtalbrücke zum 180. Mal. Beim Festakt lüften die Verantwortlichen auch das Geheimnis, wann es den regionalen Whisky zu kaufen gibt.
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1: Bundesfamilienministerin Prien bringt gesetzliche Regelungen für die Bildschirmzeit kleiner Kinder ins Gespräch. Der Welt am Sonntag sagte sie, es müsse gesellschaftlicher Standard sein, dass Kinder unter 3 Jahren überhaupt keinen Kontakt zu digitalen Endgeräten hätten. Der Staat soll nicht in die Kinderzimmer hineinregieren, aber andere Pflichten würden auch gesetzlich geregelt. Die Eltern müssen ins Heim und ab einem bestimmten Einkommen müssen sich erwachsene Kinder an den Kosten beteiligen. Der CDU-Politiker Stegemann findet, dass diese Grenze gesenkt werden könnte. Das sagte der Unionsvize der Neuen Osnabrücker Zeitung. 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
2: Und der Blick aufs Wetter für die Region jetzt am Vormittag. Teilweise bewölkt, teilweise kommt aber noch mal die Sonne raus. Und ab Nachmittag dann Regen und vor allem auch Gewitter möglich. Es bleibt schwül warm draußen, 23 bis 27 Grad. Erst morgen kühlt es etwas mehr ab. Auch hier immer wieder Regen oder Gewitter. Und wir schauen auch mal auf die neue Woche. Der Montag startet ebenfalls durchwachsen, immer mal wieder mit Regen. Der Euroherz-Service um 9:45. Schönen guten Morgen. Wir schauen mal auf die Straßen. Da ist aktuell noch nichts los, aber der Stefan hat uns schon einen Blitzer gemeldet. Und zwar in Selb am Christian-Höfer-Ring. Hier Fuß vom Gas. Und wenn ihr noch was habt, gerne WhatsApp ins Studio 09281 880 880.
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4: Schönen Samstag. Wir kommen jetzt gleich in dieser Sendung zu einem Teil, der mir ein bisschen leid tut, weil er vielleicht den einen oder anderen oder die andere verlockt, daheim zu bleiben. Das möchte ich eigentlich gar nicht. Jetzt vor allem in der vergangenen Woche und jetzt am Wochenende, so ein paar schöne Phasen wird es schon geben. Gleich kommt der Streaming-Tipp der Woche. Da schauen wir mal, was so auf einem wirklich bekannten Streaming-Dienst los ist. Und diese Sendung hat so unfassbar viele Millionen Fans mittlerweile. Die möchte ich euch gerne vorstellen. Heißt Off Campus, dazu kommen wir gleich. Jetzt machen wir erstmal gute Musik von Chicago. 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
2: Eine Schlagzeile zum Streaming-Tipp der Woche. Off Campus gefällig. Off Campus legt Rekordstart hin. Das schreibt der Stern. 36 Millionen Zuschauer haben bei Amazon Prime schon reingeschaltet. Mein Streaming-Tipp der Woche geht eben um Off Campus. Das ist eine College-Liebesgeschichte, die auf den Bestsellern von Al Kennedy basiert. Die Serie dreht sich um die Musikstudentin Hannah und den Eishockey-Star Garrett, die einen Fake-Dating-Deal eingehen. Die erste Staffel gibt's bei Prime Video.
3: Wellsie.
4: Garrett Graham will nichts Festes. Was läuft da wirklich?
5: Du wirst mein Nachhilfeschüler und mein Fake-Boyfriend, sodass Justin neidisch wird?
4: Deal.
6: Das ist ein absolut durchgeknallter Plan und ich feiere ihn.
7: Um 5, Dienstag.
8: Probe. Dienstagmorgen um 7?
7: Training.
6: Deswegen meinte ich, ich kann dir nicht helfen.
5: Wow, Alter!
7: Das mit dem Fake-Zusammensein geht nur mit echten Küssen.
5: Ich kenn dich kaum.
7: Was willst du sonst tun? Händchen halten?
9: Siehst du nicht, dass ich zu tun habe?
7: Same, Bro. Tu so, als würdest du mich mögen.
5: Guckt er her?
7: Nope. Jetzt guckt er her. Jetzt wäre rot werden okay.
2: Off Campus bei Amazon Prime Video.

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2: Ich bin Angela Kress. Kurz bevor die Brennerroute für Stunden gesperrt wird, berichtet der österreichische Autofahrerclub von einer überraschend entspannten Lage. Die Stauexperten hatten damit gerechnet, dass viele Reisende noch versuchen würden, Tirol am Morgen vor der Sperre zu durchfahren. Hintergrund für die Sperrung ist eine Demo. Der Bürgermeister der Gemeinde Gries am Brenner sagte, die Bewohner der Region wollten die immer weiter steigende Verkehrsflut nicht mehr hinnehmen. Wer mehr als 100.000 Euro brutto im Jahr verdient, muss sich an der Unterbringung seiner Eltern im Pflegeheim beteiligen, wenn die den Eigenanteil nicht stemmen können. CDU-Politiker Stegemann sagte der Neuen Osnabrücker Zeitung, diese Einkommensgrenze sollte abgesenkt werden. Katrin Müller berichtet.
3: CDU-Politiker Stegemann spricht von Willkür und will auch Menschen, die weniger verdienen, zur Kasse bitten. Zuvor hatte er schon mit der Forderung für Wirbel gesorgt, Heimbewohner sollten gegebenenfalls erst ihr Haus oder ihre Wohnung verkaufen müssen, bevor die Gemeinschaft zahlt.
2: Weniger Rabatt für E-Autos gab es im Mai von den Autobauern. Das zeigt der monatliche Neuwagenmarktbericht des privaten Center Automotive Research. Im Mai gab es demnach einen durchschnittlichen Preisnachlass von 18,6%. Im Januar waren es noch 19,5%. Die Autoren sagen, dass das an der staatlichen Förderung liege, die seit Mai rückwirkend für Anmeldungen im laufenden Jahr beantragt werden kann. Ein Goldsucher ist draußen, die übrigen 4 Überlebenden harren weiter in einer Höhle in Laos aus. Das Risiko sei derzeit zu hoch, sagte ein Höhlentaucher. In der Nacht sei weiter Wasser aus der Höhle abgepumpt worden, hieß es von einer Rettungsorganisation. Die Goldsucher waren vor rund 10 Tagen in der Höhle von Fluten und einem Erdrutsch überrascht worden. Bundespräsident Steinmeier hat vor autoritären Tendenzen in Europa und weltweit gewarnt. Bei der Verleihung des Hambacher Freiheitspreises sagte Steinmeier, Demokratie, Rechtsstaat und unabhängige Institutionen stünden international unter Druck. Zugleich zeigte er sich kämpferisch, demokratische Gesellschaften könnten sich zur Wehr setzen. Es ist jetzt 10:15.
4: Dampfig warme Luft ist bei uns in Hochfranken eingetroffen und so gibt es eher einen Mix aus Sonne und Wolken. Ein paar Schauer kommen auch dazu und das bei 22 bis 24 Grad. Kommende Nacht ist es dann eher wolkig und die Tiefstwerte liegen dann bei 12 Grad. Der Mai verabschiedet sich morgen auch eher durchwachsen mit häufigeren Schauern oder Gewittern bei 21 bis 23 Grad. Und auch zum Juni-Start am Montag wird es wechselhaft bleiben mit ein paar Schauern bei dann kaum über 19 Grad. Aus der Radio Euroherz der Redaktion Christian Kühn.
5: Der Euroherz Verkehrsservice. Servus auf die Straßen. Aktuell freie Fahrt. Ein Blitzer steht in Selb am Christian Höfering, gemeldet vom Stefan. Danke dir. 09281 880 880, wenn ihr was habt.
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7: Jetzt gleich noch mehr Veranstaltungstipps für euer Wochenende. Schönen Samstag erstmal, schön, dass ihr mit dabei seid.

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1: Wir wünschen euch einen schönen Samstag. Wir haben für euch wieder ein paar Events für das Wochenende auf Lager. In Hildenbach bei Wunsiedel wird an diesem Wochenende ordentlich Kirchweih gefeiert. Freut euch auf verschiedene Fahrgeschäfte, leckeres Essen und auf kühle Getränke. Außerdem gibt's heute Live-Musik von den Trachtenrockern. Und morgen könnt ihr ab 9.30 Uhr Weißwurst früh shoppen und die Hildenbacher Kirchweih schön ausklingen lassen. Nur noch wenige Tage bis zum Hofer Schlappentag. An diesem Wochenende könnt ihr euch schon mal darauf einstimmen. Los geht's heute mit dem Biergartenfest der Brauerei Scherdl. Mehr dazu von Kurt Unverdorben von der Scherdl Brauerei.
2: Wir starten dann schon mit unserem Biergartenfest ab 17 Uhr. Das ist ein ganz gemütliches Fest. Der Leibholzgrüner Viergesang spielt einige Stücke und dabei gibt's gute Spezialitäten und Köstlichkeiten und dann eben die goldprämierten Scherdl-Biere. Und da kann man sich richtig eingrooven und einstimmen dann auf den Schlappentag selber.
1: Morgen um 14 Uhr könnt ihr dann beim Bürgerschlappenschießen am Schießholz mitmachen und viele Preise abstauben. Um 18 Uhr gibt es dann noch ein großes Standkonzert am Theresienstein. Und mehr Events fürs Wochenende natürlich zusammengefasst auf euroherz.de. 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
1: Einen wunderschönen Samstag. Ich war gestern auf einem Polterabend von meiner Stiefcousine Janina mit ihrem zukünftigen Christian. Freue ich mich sehr auf die Hochzeit. Das wird richtig toll. Im Juli heiraten sie. Ach toll, Hochsommer im Anzug. Ich kann mir nichts Schöneres vorstellen. Darum soll es aber jetzt nicht gehen, denn gestern auf diesem Polterabend habe ich mit meiner Nichte gestritten. Die ist 5 Jahre alt und sie kam zu mir. Und hat zu mir gesagt, Pat, weißt du, was der zu mir gesagt hat? Dass ich ein alter Gummibärchen bin und ein alter Schreihals. Und dann habe ich zu ihr gesagt, Mensch, hey, Nichten, du bist weder ein altes Gummibärchen noch ein alter Schreihals. Und scheinbar kannte sie das Wort weder noch nicht, oh Gott. Oder irgendwas hat sie falsch verstanden, weil sie hat gedacht, ich bezeichne sie als altes Gummibärchen und alter Schreihals. Und dann hat sie so reagiert und das finde ich fantastisch. Und ich glaube, das füge ich jetzt in meinen Sprachgebrauch absolut mit ein. Sie hat dann zu mir gesagt, ganz ehrlich, Pat, was man sagt, ist man selbst. Und ich finde, das kann man auch mal im Büro sagen, ne? Oder auf der Arbeit, daheim, zu Hause, mit Freunden oder sowas. Wenn die irgendwas Kontroverses sagen oder irgendjemanden, also weiß nicht, beleidigen oder sonst was, man sollte einfach sagen, ganz ehrlich, was man sagt, ist man selbst. Und dann, glaube ich, steht es 1-0 für einen selbst, ne? Schachmatt. Und so.

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14: Mit Jan Gebelein. Seit der Nacht ist die Feuerwehr in Schauenstein im Einsatz. Dort ist ein Feuer in einer Scheune ausgebrochen. Die Flammen haben auch auf das angrenzende Wohnhaus und die Garagen übergegriffen. Verletzte gibt es glücklicherweise keine. Hunderte Einsatzkräfte sind vor Ort. Die Feuerwehr Oberkotzau ist momentan in Selbitz stationiert, um mögliche Paralleleinsätze abdecken zu können. Es geht um Vielfalt, Gleichberechtigung und Akzeptanz. In Hof steht heute der mittlerweile dritte Christopher Street Day an. Der soll auf die Rechte von Menschen aufmerksam machen, die zum Beispiel schwul oder bisexuell sind oder sich nicht mit dem zugewiesenen Geschlecht identifizieren. Los geht's um 13 Uhr mit einer Demo vom Wittelsbacher Park aus durch die Innenstadt. Rahel Westerhoff vom Verein Queer Life Hof.
15: Auch hier sind Menschen queer, auch in Hof, wo es doch eine relativ ländliche Region ist, gibt es viele queere Menschen und auch hier haben wir Bedürfnisse und auch hier haben wir Rechte verdient und dafür wollen wir kämpfen und dafür wollen wir laut sein, aber wir wollen auch stolz sein und Spaß haben mit queer sein und deswegen machen wir auch fett große Party.
14: Zur Demo rechnet Queer Life Hof mit bis zu 600 Teilnehmenden. Zum Straßenfest ab 16 Uhr werden bis zu 1000 Menschen erwartet. Dafür hat der Verein auch einen bekannten Musiker eingeladen, DSDS-Gewinner und Dschungelkönig Prinz Damien. Den Programmüberblick zum Hofer CSD findet ihr auf euroherz.de. Mit den warmen Temperaturen sind auch wieder viele Motorrad- und Mopedfahrer unterwegs. Viele junge Leute unterschätzen sich dabei aber auch und es kommt nicht selten zu

0: Unfällen. Im Saale-Orla-Kreis hat deshalb Jugendarbeiter Ronny Müller ein Moped-Treffen auf die Beine gestellt. Los geht's in einer halben Stunde am Sportplatz. Dabei erfahren die Teilnehmer alles Wichtige zu Tuning, Zulassung und Versicherungsschutz. Um 14 Uhr startet dann eine Ausfahrt durch den Saale-Orla-Kreis. Danach gibt es eine gemeinsame Brotzeit. Am Abend klingt das Moped-Treffen am Lagerfeuer aus mit der Prämierung des schönsten Mopeds.
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0: Kurz bevor die Brennerroute für Stunden gesperrt wird, berichtet der österreichische Autofahrerclub von einer überraschend entspannten Lage. Die Stauexperten hatten damit gerechnet, dass viele Reisende noch versuchen würden, Tirol am Morgen vor der Sperre zu durchfahren. Hintergrund für die Sperrung ist eine Demo. Wer mehr als 100.000 Euro brutto im Jahr verdient, muss sich an der Unterbringung seiner Eltern im Pflegeheim beteiligen, wenn die den Eigenanteil nicht stemmen können. CDU-Politiker Stegemann sagte der Neuen Osnabrücker Zeitung, diese Einkommensgrenze sollte abgesenkt werden. 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
2: Mit dampfig warmer Luft kommt der Umschwung bei uns in Hochfranken. Das heißt, es wechseln Wolken, Sonne und einige Schauer bei 22 bis 24 Grad. In der kommenden Nacht ist es eher wolkig als klar bei Frühwerten um 12 Grad. Der Mai gibt seinen Abschied mit mehr Schauern und auch Gewittern bei 21 bis 23 Grad. Und auch der Juni beginnt eher durchwachsen am Montag mit einzelnen Schauern bei kaum über 19 Grad. Aus der Radio Euroherz, Wetterredaktion Christian König.
3: Kurz nach halb der Euroherz Verkehrsservice. Servus auf die Straßen. Alles frei, aber geblitzt wird in Selb am Christian-Höfer-Ring. Wenn ihr noch was habt, gerne WhatsApp ins Studio unter der 09281 880
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5: Schönen Samstag euch. Die erste Pfingstferienwoche neigt sich dem Ende entgegen. Eine kommt noch. Wir möchten jetzt gleich an dieser Stelle, hier in dieser Sendung, ein bisschen rekapitulieren und mal die fragen, die die Ferien am nötigsten haben, nämlich die Schülerinnen und Schüler, was sie jetzt eigentlich noch so in Woche 2 geplant haben, während wir hier malochen. Schönen Samstag.

0: Fast schon traurig, oder? Es bricht so langsam, aber sicher, die letzte Pfingstferienwoche an. Was habt ihr noch so alles geplant?
1: Wir fahren weg nach Südtirol ins Hotel. Ich und mein kleiner Bruder übernachten auch noch am Donnerstag oder Freitag bei unserer Oma. Wir fahren heute dann noch nach ins Schwimmbad. Und morgen machen wir einen Tag mit unserer Oma.
2: Ich gehe auch ins Schwimmbad und übernachte bei meinen Freunden. Bin zu Hause im Garten bei unserem Trampolin.
3: Ich spiele, keine Ahnung, basteln. Man kann sonst zu Hause rausgehen, auf den Spielplatz gehen oder sich mit Freunden treffen.
4: Ich gehe wahrscheinlich jeden Tag in den Pool, weil es soll ja in den Ferien voll warm sein auch. Wir werden vielleicht ein paar Ausflüge machen, auf den Spielplatz nachmittags mal gehen, wenn es halt mal nicht so heiß ist.
0: Da sind viele gute Dinge dabei. Ich bin mir ziemlich sicher, ihr macht das Beste draus. Und die Sommerferien sind ja auch nicht mehr lang hin, ne? Also nur noch ein bisschen durchhalten in der Schule.

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20: Ich bin Angela Kress. Eine verdächtige Wahl.

Annehmung hat am Morgen den Flughafen München kurzzeitig lahmgelegt. Piloten hatten vermutet, eine Drohne gesehen zu haben, hieß es von der Bundespolizei. Aus Sicherheitsgründen wurden alle Starts und Landungen eingestellt. Ein Großaufgebot der Polizei erkundete das Gelände, fand aber nichts Auffälliges und konnte nach etwa einer Stunde Entwarnung geben. Wochenlang hatte er für Schlagzeilen gesorgt, jetzt

0: Gäste dazu auf, sich dem Wal nicht zu nähern. Es bestehe Ansteckungsgefahr. Zu viel Zeit vor dem Tablet oder dem Smartphone kann sich negativ auf die Entwicklung von Kindern auswirken. Darauf weisen Experten immer wieder hin. Bundesfamilienministerin Prien bringt in der Welt am Sonntag nun gesetzliche Regelungen bei der Begrenzung der Bildschirmzeit ins Spiel. Katrin Müller berichtet.
1: Nach Meinung von Familienministerin Prien sollten unter Dreijährige überhaupt keinen Kontakt zu digitalen Endgeräten haben. Das müsste eigentlich gesellschaftlicher Standard sein, sagt sie. Der Staat sollte zwar nicht in Kinderzimmer hineinregieren, die Ministerin will aber über eine gesetzliche Regelung zur Begrenzung der Bildschirmzeit nachdenken.
0: Die Brennerroute ist gesperrt. Am Brenner wollen Anwohner der Region heute gegen das steigende Verkehrsaufkommen in ihrer Heimat demonstrieren. Der österreichische Autofahrerclub, der ADAC und die bayerische Polizei sprachen am Morgen vor der Sperrung von einer ruhigen Verkehrslage. Die Verkehrsexperten hatten befürchtet, dass viele noch vor der Sperrung die wichtige Alpenüberquerung passieren wollen. Im niederbayerischen Pfarrkirchen soll ein Mann zwei Frauen bedroht haben. Die Fahndung nach ihm läuft weiter. Konkrete Hinweise, wo er sein könnte, gibt es laut Polizei bisher nicht. Es könne nicht ausgeschlossen werden, dass er bewaffnet ist. Der Unbekannte soll gestern erst eine Frau an einem Bankautomaten und dann eine andere auf einem Parkplatz bedroht haben. Es ist jetzt 11:15.
2: Dampfig warme Luft ist bei uns in Hochfranken eingetroffen und so gibt es eher einen Mix aus Sonne und Wolken. Ein paar Schauer kommen auch dazu und das bei 22 bis 24 Grad. Kommende Nacht ist es dann eher wolkig und die Tiefstwerte liegen dann bei 12 Grad. Der Mai verabschiedet sich morgen auch eher durchwachsen mit häufigeren Schauern oder Gewittern bei 21 bis 23 Grad. Und auch zum Juni-Start am Montag wird es wechselhaft bleiben mit ein paar Schauern bei dann kaum über 19 Grad. Aus der Radio Euroherz Wetterredaktion Christian Kühn.
3: Hallo Autofahrer, der Euroherz Verkehrsservice. Freie Fahrt in der Region, aber nicht so schnell fahren in Selb am Christian-Höfer-Ring. Das haben wir gerade noch mal per WhatsApp bestätigt bekommen. Gerne alles melden über die 09281 880 880.
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6: Servus, schönen Samstag. Gerade bei NTV sehe ich, es geht um die FDP. Kennt die noch jemand? Die Liberalen, die haben Bundesparteitag und dort wählen sie ihren neuen Parteichef. Es gibt nur einen Kandidaten, Wolfgang Kubicki. Die Älteren erinnern sich. Das bedeutet, wenn Wolfgang Kubicki zum FDP-Chef gewählt wird, dann scheitert die FDP bald nicht mehr an der 5%, sondern jetzt dann neu an der 5-Promille-Grenze.

0: Schönen Samstag. Ist ein ernstes Thema, das jetzt kommt. Heute ist nämlich Welt-MS-Tag. Soll auf die Krankheit Multiple Sklerose aufmerksam machen und darüber aufklären. Das macht auch die Deutsche Multiple Sklerose-Gesellschaft, die DMSG, die hat auch eine Beratungsstelle für ganz Oberfranken. Sie befindet sich in Bayreuth in der Rosestraße. Dort hat Martin Sollig mit Beatrice Pflanz über das Thema MS gesprochen.
1: Multiple Sklerose, den Begriff kennt man. Wie so viele kann ich aber auch recht wenig damit anfangen. Denke an Menschen, die im Rollstuhl sitzen, denen es sehr schlecht geht. Aber warum? Was ist MS?
2: Multiple Sklerose ist eine neurologisch chronische Erkrankung, die nicht heilbar ist, betrifft das Nervensystem, sowohl den Kopf als auch das Rückenmark und hat Auswirkungen auf den ganzen Körper, weil es die Nervenzellen kaputt macht.
1: Die Krankheit äußert sich in vielerlei Symptomen, sagt Beatrice Pflanz.
2: Seheinschränkungen ist so das Hauptsymptom für viele, nicht für alle. Kribbeln in den Beinen, Gehstörungen, Sensibilitätsstörungen, Schmerzen.
1: Was eine Diagnostik, also das Erkennen von MS, schwierig macht. Es gibt auch keine klassischen Risikogruppen. Treffen kann es im Grunde jeden, sagt die Expertin. Es sind eher Frauen als Männer, die an MS erkranken. Das klingt alles sehr schlimm, aber...
2: Heutzutage hat man schon sehr viele Medikamente zur Verfügung. Die medikamentöse Therapie, die der Arzt vorschlägt oder die man mit dem Arzt gemeinsam heraussucht, ist eine Säule des Ganzen, aber es gibt ja verschiedene Säulen. Es gibt ja noch, dass man sich selbst körperlich fit hält. Ernährung ist eine Säule. Und dann natürlich die psychische Komponente ist auch eine ganz, ganz wichtige Komponente.
1: Multiple Sklerose ist nicht heilbar, aber behandelbar, betont Beatrice Pflanz. Dass der oder die Erkrankte zwangsläufig im Rollstuhl landet und früh stirbt, das ist schon lange nicht mehr die Regel.
2: Das ist das größte Vorurteil, dass diese Erkrankung automatisch zum Rollstuhl und zum Tod führt. Und das ist bei weitem nicht mehr so.
1: Multiple Sklerose, MS, ist wie ein Berg, den man überwinden muss und überwinden kann. Klar ist aber auch, die Krankheit bringt eine große Veränderung im Leben mit sich.
2: Diese Veränderung, die muss man schrittweise annehmen und darauf eingehen. Also ich habe Klienten, die ganz klar sagen, ich möchte diese Erkrankung beherrschen. Und die beherrsche ich mit Wissen.
1: Und dieses Wissen vermitteln Beatrice Pflanz und ihr Team bei der DMSG-Beratungsstelle. Nicht nur direkt Betroffenen, sondern auch Angehörigen, Freunden und zum Beispiel auch Arbeitgebern.
0: Dankeschön, Martin.

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2: Einen schönen Samstag euch. Heute beschäftigen wir uns mit dem Thema Multiple Sklerose am Welt-MS-Tag. Der ist nämlich heute. Ihr habt bei uns ja schon einiges darüber erfahren. MS ist eine unheilbare, aber behandelbare Erkrankung der Nervenzellen. Heute bedeutet sie nicht mehr automatisch Rollstuhl und Tod. Man kann sie in den Griff bekommen. Und es ist natürlich gut, sich auszukennen und gut beraten zu sein. Und da kommt die Oberfränkische Beratungsstelle der Deutschen Multiple Sklerose-Gesellschaft DMSG in Bayreuth ins Spiel. Dort hat Kollege Martin Sollig mit Beraterin Beatrice Pflanz gesprochen.
3: Jeder hat in seinem Umfeld irgendeinen Menschen, der MS hat.
4: Multiple Sklerose betrifft aktuell rund 280.000 Menschen in Deutschland. Beatrice Pflanz und ihr Team führen in der DMSG-Beratungsstelle oberfrankenweit jährlich an die 500 Beratungsgespräche.
3: Wir beraten erst einmal sozialrechtlich, psychisch begleitend. Häufig werden Fragen gestellt, was habe ich denn jetzt eigentlich für Rechte als Betroffener, was sollte ich denn tun? Da ist ganz klar einen Schwerbehindertenantrag stellen, dass man einen Schwerbehindertenausweis kriegt. Bei manchen bedeutet es auch, einen Pflegegradantrag zu stellen, einen Reha-Antrag.
4: Die Menschen, die sich an die Beratungsstelle wenden, haben oft aber auch sehr persönliche, ja, existenzielle Fragen.
3: Sage ich es dem Arbeitgeber? Wie erkläre ich es im Freundeskreis, in der Familie? Und dann eben auch diese psychische Situation. Was macht das mit mir? Wie gehe ich damit um?
4: Im Grunde kann sich jeder, der Fragen zu Multiple Sklerose hat, einfach bei der DMSG melden. Wer einen Termin haben möchte, bekommt ihn in der Regel auch zeitnah, sagt Beatrice Pflanz. Ihr sei wichtig, den Menschen zu zeigen, wir sind für euch da.
3: Wir sind ein Team aus 4 Mitarbeiterinnen, 3 Sozialpädagoginnen und eine Teamassistentin. Wir stehen Montag, Mittwoch, Freitag mit einer Telefonsprechstunde und auch persönlich mit einer offenen Sprechstunde in unseren Räumlichkeiten bereit. Wir sind sowohl telefonisch erreichbar, als auch, dass wir zu Hausbesuchen nach Hause kommen. Das zeichnet uns natürlich auch aus.
4: Die Beratungsstelle der Deutschen Multiple Sklerose-Gesellschaft in Bayreuth befindet sich in der Rosestraße. Die Telefonnummer lässt sich ganz einfach ergoogeln. Wer Fragen hat, einfach fragen. Denn, die Expertin sagt, mit dem richtigen Know-how lässt sich das vermeintliche Schreckgespenst MS in den Griff bekommen.
2: Und wenn ihr nicht rumgoogeln wollt, die Oberfränkische MS-Beratungsstelle erreicht ihr unter der Nummer Bayreuth 0921 52170 und per Mail an oberfranken@dmsg-bayern.de.

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15: Mit Jan Gebelein. Seit der Nacht ist die Feuerwehr in Schauenstein im Einsatz. Dort ist ein Feuer in einer Scheune in der Hofer Straße ausgebrochen. Wie das Polizeipräsidium Oberfranken in einer ersten Meldung schreibt, stehen mehrere landwirtschaftliche Gebäude in Vollbrand. Die Flammen haben auch auf das angrenzende Wohnhaus und die Garagen übergegriffen. Personen oder Tiere sind glücklicherweise nicht in Gefahr. Hunderte Einsatzkräfte aus dem Umkreis sind vor Ort. Die Feuerwehr Oberkotzau ist momentan in Selbitz stationiert, um mögliche Paralleleinsätze abdecken zu können. Der Prozess um mutmaßlichen Dieselbetrug am Landgericht Hof lichtet sich langsam. In dieser Woche haben weitere Angeklagte ausgesagt. Außerdem gab es ein weiteres Rechtsgespräch mit den Beteiligten. Die Ergebnisse gab es jetzt vor dem Landgericht zu hören. Dabei ging es vor allem um das mögliche Strafmaß für die Angeklagten.

0: Angeklagten. Eure Herzreporterin Julia Krause mit den Details.
1: Für den angeklagten Mineralölhändler aus Schwarzenbach an der Saale bleibt es bei möglichen 6 bis 7 Jahren Haft. Allerdings berichtet die Frankenpost, dass sich die Staatsanwaltschaft dem annähern und von ihren zuletzt geforderten 7 bis 8 Jahren runtergehen könnte. Voraussetzung ist ein umfassendes Geständnis. Anfang April hatte der Händler den Dieselbetrug vor Gericht eingeräumt. Zugunsten halten könnte ihm die Kammer sein bislang straffreies Vorleben und dass sein Unternehmen nach Prozessende faktisch nicht mehr existieren könnte. Zulasten könnte vor allem der hohe Steuerschaden von rund 44 Millionen Euro gehen.
0: An diesem Wochenende gibt es wieder viel zu entdecken in Plauen. Schon zum 4. Mal organisiert die Stadt den Plauener Kultursommer. Bis Anfang Oktober sind viele Kulturveranstaltungen in der Innenstadt geplant. Den Auftakt macht heute wieder die Kultursommertour. An mehreren Standorten in der Innenstadt gibt's Musik, Mitmachaktionen und Workshops. Die Kultursommertour geht von 14 bis 18 Uhr. Dort fällt auch der Startschuss für den Stadtkunstwettbewerb. Bis Ende Juni können alle Kunstwerke zum Thema Zeig uns dein Plauen einreichen. Weitere Highlights beim Plauener Kultursommer sind ein House-Open Air am 27. Juni, ein Konzert mit Gregor Hägele am 14. August und die junge Party am 26. September. Die Nacht der Kerzen am Tag der Deutschen Einheit bildet den Abschluss des Plauener Kultursommers. Das ausführliche Programm steht auf unserer Website.
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0: Eine verdächtige Wahrnehmung hat am Morgen den Flughafen München kurzzeitig lahmgelegt. Piloten hatten vermutet, eine Drohne gesehen zu haben, hieß es von der Bundespolizei. Aus Sicherheitsgründen wurden alle Starts und Landungen eingestellt. Ein Großaufgebot der Polizei erkundete das Gebiet, fand aber nichts Auffälliges. 4 Tage lang in einer überfluteten Höhle in Laos eingeschlossene Goldsucher sind wieder frei und in Sicherheit. Sie hätten es allein geschafft, sich aus dem Berg zu befreien, sagte ein an der Rettungsmission beteiligter Höhlentaucher. Ein weiterer Goldsucher war vorher schon draußen. 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
3: Mit dampfig warmer Luft kommt der Umschwung bei uns in Hochfranken. Das heißt, es wechseln Wolken, Sonne und einige Schauer bei 22 bis 24 Grad. In der kommenden Nacht ist es eher wolkig als klar bei Frühwerten um 12 Grad. Der Mai gibt seinen Abschied mit mehr Schauern oder auch Gewittern bei 21 bis 23 Grad. Und auch der Juni beginnt eher durchwachsen am Montag mit einzelnen Schauern bei kaum über 19 Grad. Aus der Radio Euroherz, Wetterredaktion Christian König.
4: Der Euroherz-Verkehrsservice, der Blick auf die Straßen, da ist alles frei. Ihr kommt gut durch, allerdings ein Blitzer in Selb am Christian-Höfer-Ring. Und wenn ihr noch was entdeckt, dann gebt mir gerne Bescheid direkt ins Studio 09281 880 880. Gute Fahrt!
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6: Ich habe ja vorhin schon so ein bisschen erzählt, ich bin dieses Jahr auf 2 Hochzeiten, die eine von meiner Stiefcousine und die andere von einem meiner besten Freunde. Ich glaube aber, meine bescheidene Meinung, das, was jetzt kommt, das wird die Hochzeit des Jahres. Ralf Schumacher mit seinem Etienne und diese Hochzeit wird ja ganz medienwirksam ausgestrahlt. Ich glaube, da kommt eine eigene TV-Show, im Zweifel wird sie live übertragen und momentan läuft eine Doku, ich glaube bei Sky und da habe ich das gesehen von Ralf Schumacher.
7: Weiß, gibt ja alles möglich, aber wir haben uns eben für dunkelblau entschieden, aus dem einfachen Grund, weil wir tragen sehr, sehr viel dunkelblau, fast nur.
8: Ich sag mal, wenn man dann auf der Afterparty ist mit 110 Leuten, da wird ja jeder Zweite hat einen navyblauen Anzug an, die findet man ja gar nicht mehr.
9: Muss ja schon im Mittelpunkt stehen, das ist ja Sinn der Sache bei der Hochzeit, oder?
7: Ja, aus dem Alter bin ich raus.
9: Ja, bist auch schon die Zweite.
6: Der Frechdachs-Star, der erstmal gesagt hat, dass im Publikum auf der Tanzfläche nur dunkelblau anhaben. Das war Ralf Schumachers Sohn, David Schumacher. Und der hat auch diesen großartigen Witz am Ende gemacht. Das ist ja schon die zweite Hochzeit. Ja, aber alle guten Dinge sind zwei, sagt man auch immer, ne? Das weiß der David Schumacher auch.

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14: Ich bin Angela Kress. Tausende Menschen verfolgen gerade wieder einen Livestream zu dem mehrmals an der Ostsee gestrandeten Buckelwal. Das Tier war nach einem Rettungsversuch gestorben und vor der dänischen Insel Anholt angespült worden und wurde da heute an den Strand gezogen. Dort soll der Kadaver in der kommenden Woche untersucht werden. In der Diskussion ging es auch viel darum, ob der Wal hätte gerettet werden können oder nicht. Mit scharfer Kritik an der schwarz-roten Bundesregierung hat sich FDP-Chef Dürr von der Spitze seiner Partei verabschiedet. Bei der Eröffnung des Bundesparteitags in Berlin warf er Union und SPD eine maßlose Schuldenpolitik und fehlenden Reformwillen vor. Die FDP hatte zuletzt in Baden-Württemberg und Rheinland-Pfalz den Wiedereinzug in die Landtage verpasst. Daraufhin traten Präsidium und Bundesvorstand zurück. Auf dem Parteitag soll neu gewählt werden. Gute Nachrichten aus Laos. 4 Goldsucher, die noch in einer Höhle eingeschlossen waren, sind

0: Höhlentaucher. Vor rund 10 Tagen waren die Goldsucher in der Höhle in Südostasien von Fluten und einem Erdrutsch überrascht worden. 2 Männer galten zuletzt noch als vermisst. In Nordrhein-Westfalen kämpft unter anderem die Bahn mit den Folgen von Unwettern am Abend. Unter anderem würden zwischen Dortmund und Leipzig IC-Züge ausfallen, zwischen Köln und Brüssel ICEs. Wer im Westen unterwegs ist, soll seine Verbindung überprüfen. In Teilen NRWs waren Bäume umgestürzt, Keller vollgelaufen und Straßen überflutet worden. Der FC Arsenal mit dem deutschen Fußballnationalspieler Kai Havertz ist nur noch einen Schritt vom größten Erfolg der Vereinsgeschichte entfernt. Im Champions-League-Finale treffen die Londoner um 18 Uhr in Budapest auf Titelverteidiger Paris Saint-Germain. Uli Reitinger berichtet.
1: Im wichtigsten Spiel des Jahres auf Vereinsebene fordert der englische Meister den französischen Meister. Das hört sich eigentlich nach Augenhöhe an, aber Paris Saint-Germain mit seinem Ausnahmefußballer Ousmane Dembélé geht hier schon als Favorit ins Endspiel von Budapest. Wie PSG in diesem epischen Halbfinale die Bayern rausgeworfen hat, das sollte Arsenal eine Warnung sein.
0: Es ist jetzt 12:15.
2: Es bleibt recht sommerlich bei uns in Hochfranken, aber mit dem Sonne-Wolken-Mix und der dampfig warmen Luft kann es gut sein, dass hier und da auch mal ein Schauer auftaucht. Aber es wird nicht so extrem wie in anderen Regionen. Das Ganze bei 22 bis 24 Grad. In der Nacht ist es eher wolkig, bei Tiefstwerten 12 Grad. Zum Mai-Finale morgen wird es dann aber häufigere Schauer und auch kräftigere Gewitter geben mit Böen bei 21 bis 23 Grad. Und auch der Juni beginnt am Montag eher gemischt. Mit ein paar Schauern und dann geht's kaum noch an die 20-Grad-Marke. Aus der Radio Eurer Herz-Wetterredaktion Christian König.
3: Servus auf die Straßen, ihr kommt gut durch. Vorsicht, aber Blitzer selb. Christian Höfering, hier Fuß vom Gas. Habt ihr noch was für mich? Dann gerne WhatsApp ins Studio.
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5: Servus, hallo, schönen Samstag. Wir machen uns jetzt ein paar Wochenendpläne. Und mit jetzt meine ich gleich, denn erstmal ein bisschen Musik. Jetzt beispielsweise mit Train und Hey So Sister. Und dann gucken wir ein paar Minuten auf die Veranstaltungstipps, auf die Highlights des Wochenendes.

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1: Schönen Samstag euch. Wir checken für euch die Events an diesem Wochenende. Auf den Straßen von Hof könnt ihr heute ganz viele Regenbogenflaggen und feiernde Menschen sehen. Es ist wieder Christopher Street Day. Los geht's um 13 Uhr am Wittelsbacher Park mit einer Demo für Gleichberechtigung durch die Hofer Innenstadt. Ab 16 Uhr gibt's dann ein Straßenfest in der Altstadt. Rahel Westerhoff vom Verein Queer Life Hof.
2: Was Musik angeht, haben wir am Anfang gleich Prince Damien, DSDS-Sieger und Dschungelkönig aus Hamburg eingeschifft, der richtig mit Stimmung anfangen wird. Dann haben wir Maxime und Lisey. Außerdem haben wir verschiedene Drag Queens, die zwischendurch Show machen werden. Wir haben DJs, wir haben ganz viele Stände, Essen, Getränke, Infostände.
1: Und ab 22 Uhr könnt ihr dann noch bei einer Aftershow-Party im Club aber herzlich feiern. In Rehau bekommt ihr heute so richtig Biergartenstimmung. Die Kommunenbräu öffnet zum Kellerfest ab 14 Uhr.

wieder ihren Ausschank in der Fabrikstraße. Es gibt Leckeres vom Grill und frisch gezapftes Bier. Außerdem gibt es am Nachmittag Führungen durch den alten Rehauer Bierkeller in der Ascherstraße. Am Abend spielt dann Live-Musik und noch mehr Events haben wir für euch zusammengefasst auf euroherz.de. 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
2: Also mein Wochenende ist eigentlich schon durchgeplant. Heute Abend, 18 Uhr, was gucke ich? Natürlich Champions League Finale, PSG gegen Arsenal London. Paris gegen London. Und wem drücken wir die Daumen? Natürlich der Mannschaft, die Bayern nicht rausgehauen haben. Genau, wir sind für London und nicht für Paris. Zeigt's den Franzosen. Und am Sonntag, also morgen, zeigt's hoffentlich die deutsche Fußballnationalmannschaft den Finnen. Das erste Testspiel vor der WM gegen Finnland. Ohne Manuel Neuer, die Wade der Nation, aber mit der Nummer 2. Olli Baumann. Und ich sitze am Sonntag, also morgen Abend, auf der Couch und ich hole meinen inneren Uli Hoeneß raus, wenn ich den Baumann sehe und sage dann sowas wie: Ja, schau Julian, der Baumann ist ein super Keeper. Merkt er vielleicht auch noch, aber lass mir erstmal dieses Fußballwochenende geschehen und es kommen ja noch so viele mit einer Weltmeisterschaft vor der Nase.

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20: Mit Jan Gebelein. Seit der Nacht ist die Feuerwehr in Schauenstein im Einsatz. Dort ist ein Feuer in einer Scheune in der Hofer Straße ausgebrochen. Wie das Polizeipräsidium Oberfranken in einer ersten Meldung schreibt, stehen mehrere landwirtschaftliche Gebäude in Vollbrand. Die Flammen haben auch auf das angrenzende Wohnhaus und die Garagen übergegriffen. Personen oder Tiere sind glücklicherweise nicht in Gefahr. Hunderte Einsatzkräfte aus dem Umkreis sind vor Ort. Die Feuerwehr Oberkotzau ist momentan in Selbitz stationiert, um mögliche Parallel Einsätze abdecken zu können. Es geht um Vielfalt, Gleichberechtigung und Akzeptanz. In Hof steht heute der mittlerweile dritte Christopher Street Day an. Der soll auf die Rechte von Menschen aufmerksam machen, die zum Beispiel schwul oder bisexuell sind oder sich nicht mit dem zugewiesenen Geschlecht identifizieren. Los geht's in einer halben Stunde mit einer Demo vom Wittelsbacher Park aus durch die Innenstadt. Rahel Westerhoff vom Verein Queer Life Hof.
21: Auch hier sind Menschen queer, auch in Hof, wo es doch eine relativ ländliche Region ist, gibt es viele queere Menschen und auch hier haben wir Bedürfnisse und auch hier haben wir Rechte verdient und dafür wollen wir kämpfen und dafür wollen wir laut sein, aber wir wollen auch stolz sein und Spaß haben mit queer sein und deswegen machen wir auch fett große Party.
20: Zur Demo rechnet Queer Life Hof mit bis zu 600 Teilnehmenden. Zum Straßenfest ab 16 Uhr werden

0: bis zu 1000 Menschen erwartet. Dafür hat der Verein auch einen bekannten Musiker eingeladen, DSDS-Gewinner und Dschungelkönig Prinz Damien. Den Programmüberblick zum Hofer CSD findet ihr auf euroherz.de. Wer lieber drinnen seine Bahnen schwimmt, der hat an diesem Wochenende nochmal die Gelegenheit, ins Hofer Hallenbad zu gehen. Ab Montag ist Sommerpause bis September, auch für die Hofsauna. Die feiert morgen einen Saunakehr aus mit speziellen Aufgüssen und Aktionen. Ab 14 Uhr öffnen Bad und Sauna heute und morgen nochmal. Im Hofer Freibad steht heute ein Familiennachmittag des Vereins Pro Hof an. Der lädt Familien zu Mitmachaktionen und Spielen ein. Ab 13 Uhr ist die Familientageskarte günstiger als sonst, da Pro Hof die Hälfte der Eintrittskosten übernimmt.
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0: Tausende Menschen verfolgen gerade wieder einen Livestream zu dem mehrmals an der Ostsee gestrandeten Buckelwal. Das Tier war nach einem Rettungsversuch gestorben und vor der dänischen Insel Anholt angespült worden und wurde da heute an den Strand gezogen. Dort soll der Kadaver in der kommenden Woche untersucht werden. Mit scharfer Kritik an der schwarz-roten Bundesregierung hat sich FDP-Chef Dürr von der Spitze seiner Partei verabschiedet. Bei der Eröffnung des Bundesparteitags in Berlin warf er Union und SPD eine maßlose Schuldenpolitik und fehlenden Reformwillen vor. Die FDP hatte zuletzt in Baden-Württemberg und Rheinland-Pfalz den Wiedereinzug in die Landtage verpasst. 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
2: Sommerlich, dampfig, warm mit Sonne, Wolkenmix. So geht's weiter bei uns in Hochfranken durch den Tag. Vereinzelte Schauer sind auch möglich bei 22 bis 24 Grad. In der Nacht ist es teils klar, teils wolkig. Den so gut wie vollen Mond kann man trotzdem immer wieder bewundern. Das bei Frühwerten um 12 Grad. Der Mai verabschiedet sich dann morgen mit mehr Schauern und teils kräftigeren Gewittern samt Böen bei 21 bis 23 Grad. Und zum Juni-Start rein in die zweite Pfingstferienwoche am Montag ist es auch wechselhaft mit einigen Schauern, dann aber bei höchstens noch so 19 Grad. Aus der Radio Euroherz, Wetterredaktion Christian König.
3: Der Euroherz-Verkehrsservice. Hallo Autofahrer, bitte Vorsicht auf Höhe Göttengrün. In beiden Richtungen ist aktuell die Fahrbahn gesperrt. Da hat es einen Unfall gegeben. Wer sich auskennt in dem Gebiet, bitte großräumig umfahren. Und ein Blitzer steht nach wie vor in Selb am Christian-Höfer-Ring. Wenn ihr noch was entdeckt, dann gerne Bescheid geben. Am besten direkt per WhatsApp ins Studio 09281 880 880.
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5: Da muss ich aber wirklich mal sagen, die arme Reporterin von NTV, die steht da an einer... Ja, Autobahn am Brenner. Ja, und da fährt ja nix seit 11 Uhr. Demonstration der Bewohner der Dörfer um den Brenner und den Brennerpass herum. Die beschweren sich nämlich, dass zu viel Verkehr bei ihnen im Tal ist. Und deswegen wird heute der Brenner dicht gemacht. Ich glaube, bis 19 Uhr ist natürlich eine Katastrophe für die Urlauber, die an den Gardasee wollen. Ne? Wenn der Brenner zu hat, an so einem Samstag in den Ferien. Also das ist ganz, ganz arg schlimm. Und ich habe gerade eben mal auf Google Maps geguckt, wie lang man bräuchte, wenn man jetzt heute spontan zum Gardasee möchte. Hier von meiner Location aus sind es 8,5 Stunden, Stand jetzt. Und man fährt, ist eigentlich ganz schön, ne? Also man fährt da an Bregenz vorbei, schön am Bodensee. Dann fährt man da ein bisschen durch Österreich. Oh, durch Liechtenstein muss man. Da kann man Vaduz raus. Vaduz, traumhaft schön. Das Schloss empfehle ich jedem, sich anzuschauen. Und dann so ein bisschen geht's durch die Schweiz. Und dann kann man eigentlich auch zum Comersee. Der ist ähnlich schön, da war ich schon mal. Da wären wir auch schneller als am Gardasee. Ach Gott, da muss man am Mailand vorbei. Ich würde nicht fahren. Ich würde nicht fahren, wenn ich ihr wärt, aber muss ich auch nicht. Ich bin ja noch ein bisschen hier im Studio.

0: Alle, die von Fernweh geplagt sind, und das sind vielleicht ein paar an diesem Wochenende, am letzten Wochenende im Mai, die nutzen vielleicht aber auch noch die Pfingstferien für eine Urlaubsreise. In unserer heutigen Songstory hingegen geht es um Heimweh.
1: Mein Name ist Markus Ullmann und der heutige Song beweist, es geht auch mal ohne Alkohol.
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1: Die Geschichte beginnt Anfang der 70er Jahre. Die Sutherland Brothers kennen Sie hauptsächlich durch diese Nummer.

0: Diese Jungs bringen 1972 einen wenig erfolgreichen Song raus, der aber das Interesse unseres heutigen Künstlers weckt. In dem Song geht es um Heimat und Heimweh. Und 1975 zieht unser Künstler von Großbritannien in die USA. Und da passt das Thema sehr gut. Sein erstes Album, das er in den USA aufnimmt, heißt auch passenderweise Atlantic Crossing, also Atlantiküberquerung. Und dieser Heimweh-Song ist die erste Single aus diesem ersten US-Album. Aber wo ist jetzt der Alkohol? Unser Künstler gehört zu der Gruppe der stark Lampenfieber-Geplagten. Ohne Alk geht nichts. Kein Konzert und auch keine Aufnahme im Studio. Im Jahr 2010 legt er in einem Interview folgende Beichte ab. Dies ist der einzige Song, den ich jemals ohne einen Drink in mir aufgenommen habe. Ich habe immer etwas getrunken, bevor ich gesungen habe. Selbst jetzt trinke ich noch, bevor ich auf die Bühne gehe. Aber an jenem Tag, Mitte der 70er, als der Song aufgenommen wird, ist kein Alkohol aufzutreiben. Und so ist ganz nüchtern dieser Song entstanden. Hier ist Rod Stewart mit Sailing.
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18: Ich bin Angela Kress. Zu viel Zeit vor dem Tablet oder dem Smartphone kann sich negativ auf die Entwicklung von Kindern auswirken, sagen Experten. Bundesfamilienministerin Prien bringt in der Welt am Sonntag nun gesetzliche Regelungen bei der Begrenzung der Bildschirmzeit ins Spiel. Katrin Müller berichtet.
19: Nach Meinung von Familienministerin Prien sollten unter Dreijährige überhaupt keinen

0: Kontakt zu digitalen Endgeräten haben. Das müsste eigentlich gesellschaftlicher Standard sein, sagt sie. Der Staat sollte zwar nicht in Kinderzimmer hineinregieren, die Ministerin will aber über eine gesetzliche Regelung zur Begrenzung der Bildschirmzeit nachdenken.
1: Ein Drohnenalarm hat am Morgen den Flughafen in München lahmgelegt. Nach einer Stunde konnte entwarnt

0: Regierung reformiert werden. Der CDU-Politiker Stegemann will erwachsene Kinder früher an den Heimkosten ihrer Eltern beteiligen. Ab einem Jahresbrutto von 100.000 Euro ist das bisher möglich. Diese Grenze könne man heruntersetzen, sagte Stegemann der Neuen Osnabrücker Zeitung. Wenn man nichts täte, würden die Beiträge zur Pflegeversicherung weiter steigen, so Stegemann. Die Komplettsperre des Brennerpasses für den Transitverkehr ist seit 11 Uhr in Kraft. Die Sperre dauert auf österreichischer Seite bis 19 Uhr, auf italienischer Seite bis 20 Uhr. Anlass ist eine Demo von Anwohnern gegen die Verkehrsflut. Fast 11 Millionen Autos und rund 2,5 Millionen Lastwagen haben 2025 laut dem zuständigen Autobahnbetreiber die mautpflichtige Autobahn genutzt. Ein Bergungsteam hat den vor der dänischen Insel Anholt gestrandeten Wal erfolgreich an Land gebracht. Jetzt ist rund um den Kadaver ein Absperrband. Behörden warnten Badegäste davor, sich dem Tier zu nähern. Es bestehe Ansteckungsgefahr. Am Donnerstag soll der tote Wal direkt am Strand untersucht werden, wie das dänische Amt für Naturverwaltung mitteilte. Es ist jetzt kurz nach eins.
1: Es bleibt recht sommerlich bei uns in Hochfranken, aber mit dem Sonne-Wolken-Mix und der dampfig warmen Luft kann es gut sein, dass hier und da auch mal ein Schauer auftaucht. Aber es wird nicht so extrem wie in anderen Regionen. Das Ganze bei 22 bis 24 Grad. In der Nacht ist es eher wolkig, bei Tiefstwerten um 12 Grad. Zum Mai-Finale morgen wird es dann aber häufigere Schauer und auch kräftigere Gewitter geben mit Böen bei 21 bis 23 Grad. Und auch der Juni beginnt am Montag eher gemischt. Mit ein paar Schauern und dann geht's kaum noch an die 20-Grad-Marke. Aus der Radio Euroherz, Wetterredaktion Christian König.
2: Servus auf die Straßen. Wir schauen auf die A72 Plauen Richtung Zwickau. Zwischen Plauen Ost und Treuen ein liegen gebliebenes Fahrzeug auf dem Standstreifen und auch der rechte Fahrstreifen ist aktuell gesperrt. Außerdem dichter Verkehr auf der B92 Plauen Richtung Schönberg. Zwischen Görnitz und Rebersreuth verliert ihr circa 10 Minuten. Außerdem noch der Blitzer, der ist noch aktuell in Selb am Christian-Höfer-Ring. Habt ihr noch was für mich? Dann gerne Bescheid geben. Am besten per WhatsApp direkt ins Studio 09281 880 880. Gute Fahrt!
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4: Schönen Nachmittag, kurz nach eins ist es und hier in der Playlist ist jetzt Benson Boone. Habe ich schon gesagt, dass ich ein schönes Wochenende wünsche? Wenn nein, ich wünsche ein schönes Wochenende.

0: schönen Samstag. Der Frühsommer hat uns eingeholt und mit ihm geht auch langsam überall in der Region wieder die Badesaison los. Aus diesem Grund hat die Deutsche Lebensrettungsgesellschaft DLRG Anfang Mai wieder die Wachsaison an Bayerns Seen, Flüssen und Freibädern ausgerufen. Und auch der Hofer Ortsverband der DLRG dreht wieder seine Runden um den Untreusee. Denn vielen Badegästen sind die Gefahren oftmals gar nicht so ganz bewusst, sagt die Vorsitzende des Ortsverbandes, Alena Padaccia.
1: Also ich glaube, eine große Gefahr ist die Überschätzung und auch einfach das Nicht-Schwimmen-Können. Und dem versuchen wir ja das ganze Jahr gegenüberzutreten und präventiv zu arbeiten. Aber natürlich gibt es immer wieder Fälle, wo Menschen einfach nicht ausreichend schwimmen können. Und vor allem ist es im Zusammenhang mit Kindern sehr, sehr gefährlich. Da müssen einfach die Eltern dann sehr gut darauf achten, vor allem wenn die Kinder noch nicht ausreichend wassertrainiert sind, um sich selbst im Notfall retten zu können.
0: Damit die Badegäste sicher bleiben, hat der Ortsverband rund 40 ausgebildete freiwillige Helfer und mehrere Fahrzeuge und Boote im Einsatz. An einem Wochenende können die Einsatzkräfte über 2 Tage verteilt zwischen 10 und 16 Stunden im Dienst sein. Krass. Padaccia wünscht sich deshalb Folgendes von den Besuchern im Sommer.
1: Einerseits wünschen wir uns natürlich, dass die Baderegeln so ein bisschen in dem Hinterkopf da sind, dass man so ein bisschen mit Hausverstand ins Wasser geht, dass man aber auch dem Wasser gegenüber Respekt zeigt, weil es einfach ein wunderbares, aber gefährliches Element ist, dass man Kinder beobachtet, auch wenn es nicht die eigenen sind, sondern so ein bisschen Auge auf die Wasserfläche hat und vor allem, und das ist ein bisschen eigennützig, Respekt gegenüber den Einsatzkräften.
0: Bisschen Respekt zu zeigen bei so einer verantwortungsvollen Aufgabe kann bestimmt nicht schaden und auch nicht so schwer sein. Dann ist jeder glücklich und einem gelungenen Start in die Badesaison steht nichts mehr im Wege.

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2: Schönen Samstag euch. Das mache ich tatsächlich ganz gerne. Am Wochenende Boulevardmedien durchblättern. Und ich bin wieder auf die Bild gestoßen. Und da habe ich die Schlagzeile gelesen: Dieser Mann legt Samstag den ganzen Süden lahm. Ein kleiner Ort in Tirol legt den wichtigsten alten Transit lahm. Bürgermeister Karl Mühlsteiger lässt die Brennerautobahn A13 für mehr als 8 Stunden sperren. Experten warnen vor einem Verkehrskollaps von Südtirol bis Bayern. Selbst das Auswärtige Amt spricht von massiven Einschränkungen. Ja, man steht im Stau. Höchstwahrscheinlich, also da kann man ja nicht fahren, um den Brenner und so, aber so generell, die ganzen Strecken drumherum, die werden ja komplett überlastet sein. Und wir haben ja hier die Infotainment Service Show Nummer 1 für euch und deswegen hier ein paar ernst gemeinte Vorschläge, auch von euch, was man so tun kann, wenn man im Stau steht.
3: Also wir fahren selten große Strecken mit dem Auto, da wir nicht im Stau stehen wollen.
4: Ja, so iPad-Film schauen.
5: Musik hören, ja. Podcast hören, ja, Dinge, die ich dann im Stau ganz gern mache.
6: Und miteinander Witze erzählen.
7: Wenn es wirklich ein Stehstau ist, dann würde ich irgendwie meine E-Mails machen zum Beispiel, also arbeiten am Handy.
8: Einfach mal die Ruhe genießen.
3: Wenn wir im Stau stehen, dann rasten eigentlich alle im Auto aus, also da hätten wir auch gerne selber Tipps.
2: Erbaulich, ausrasten im Stau. Na, herzlichen Glückwunsch. Like the one.

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10: Mit Jan Gebelein. Noch immer laufen die Löscharbeiten in Schauenstein. In der Hofer Straße war in der Nacht ein Feuer in einer Scheune ausgebrochen. Verletzt hat sich niemand. Die Familie hat allerdings alles verloren, da die Flammen auf die benachbarten Gebäude und das Wohnhaus übergegriffen haben. Bürgermeister Florian Schaller drückt in einem Statement sein tiefes Mitgefühl aus. Gleichzeitig bedankt er sich bei allen über 400 Einsatzkräften, die im Dienst waren oder es noch immer sind. Um der Familie beizustehen, gibt es in der Bartholomäuskirche in Schauenstein morgen einen Gottesdienst. Ab Montag sammelt die Stadt außerdem Spenden. Wer etwas übrig hat, vor allem Kleidung, kann sie ins Rathaus bringen. Die dortige Schulstraße ist deshalb genauso wie die Hoferstraße gesperrt. Am Montag begeht Hof seinen eigenen Festtag, den Hofer Schlappentag. Wer unter der Woche nicht mitfeiern kann, hat an diesem Wochenende schon die Möglichkeit, die Tradition hinter dem Schlappentag zu erleben. Kurt Unverdorben von der Brauerei Scherdel, die das Schlappenbier braut und liefert.
11: Wir starten dann schon am Samstag mit unserem Biergartenfest ab 17 Uhr. Das ist ein ganz gemütliches Fest. Der Leibholzgrüner Viergesang spielt einige Stücke und dabei gibt's gute Spezialitäten und Köstlichkeiten und dann eben die goldprämierten Scherdelbiere. Und da kann man sich richtig eingrooven und einstimmen dann auf den Schlappentag selber.
10: Am Abend gibt es außerdem eine Nachtwächterführung. Morgen geht's am Nachmittag zur historischen Hussitenführung. Hofer Persönlichkeiten sind außerdem beim Schlappenschießen dabei. Wer hier die besten Treffer landet, wird am Montag zum Schlappenkönig gekrönt. Beim Bürgerschlappenschießen können morgen alle mitmachen. Der Beste darf dann beim Schlappenschießen im kommenden Jahr ran. Neu ist außerdem ein Standkonzert der Musikkapelle Schleching am Theresienstein morgen Abend. Für die Fußballerinnen des FFC Hof geht es in den letzten Spieltag der Frauen-Bayernliga. Dabei wollen sie ihrem Trainer Ralf Bröcker zum Abschied noch einmal ein Erfolgserlebnis schenken. Zu Hause geht es gegen den FC Forstern. Als Tabellenvierter haben die Gäste die klare Favoritenrolle, auch wenn es sportlich um nichts mehr geht. Anstoß im Stadion an der Ossecker Straße ist um 16 Uhr.
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10: Zu viel Zeit vor dem Tablet oder dem Smartphone kann sich negativ auf die Entwicklung von Kindern auswirken, sagen Experten. Bundesfamilienministerin Prien bringt in der Welt am Sonntag nun gesetzliche Regelungen bei der Begrenzung der Bildschirmzeit ins Spiel. Ein Drohnenalarm hat am Morgen den Flughafen in München lahmgelegt. Nach einer Stunde konnte Entwarnung gegeben werden. Laut Bundespolizei hatten zwei Piloten unabhängig voneinander gemeldet, mutmaßlich eine Drohne gesichtet zu haben. Daraufhin wurde das Areal abgesucht. 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
12: sommerlich, dampfig, warm mit Sonne, Wolken, Mix. So geht's weiter bei uns in Hochfranken durch den Tag. Vereinzelte Schauer sind auch möglich bei 22 bis 24 Grad. In der Nacht ist es teils klar, teils wolkig. Den so gut wie vollen Mond kann man trotzdem immer wieder bewundern. Und das bei Frühwerten um 12 Grad. Der Mai verabschiedet sich dann morgen mit mehr Schauern und teils kräftigeren Gewittern samt Böen bei 21 bis 23 Grad. Und zum Juni-Start rein in die zweite Pfingstferienwoche am Montag ist es auch wechselhaft mit einigen Schauern, dann aber bei höchstens noch so 19 Grad. Aus der Radio Euroherz, Wetterredaktion Christian König.
13: Der Euroherz-Verkehrsservice auf der A72 Plauen Richtung Zwickau zwischen Plauen Ost und Treuen ist ein liegen gebliebenes Fahrzeug auf dem Standstreifen. Außerdem ist der rechte Fahrstreifen hier gesperrt. Bitte vorsichtig fahren. Außerdem Richtungsfahrbahn komplett gesperrt bei Göttengrün in beide Richtungen. Wer sich da auskennt, bitte weiträumig umfahren. Und ein Blitzer steht noch. In Selb steht der am Christian-Höfer-Ring.
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15: Einen schönen Samstag euch. Es ist kurz nach halb zwei. Ja, und hier in der Playlist U2 mit One.

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2: Eine Schlagzeile zum Streaming-Tipp der Woche. Off Campus gefällig. Off Campus legt Rekordstart hin. Das schreibt der Stern. 36 Millionen Zuschauer haben bei Amazon Prime schon reingeschaltet. Mein Streaming-Tipp der Woche geht eben um Off Campus. Das ist eine College-Liga.

0: Geschichte, die auf den Bestsellern von Al Kennedy basiert. Die Serie dreht sich um die Musikstudentin Hannah und den Eishockey-Star Garrett, die einen Fake-Dating-Deal eingehen. Die erste Staffel gibt's bei Prime Video.
1: Will sie?
2: Garrett Graham will nichts Festes. Was läuft da wirklich?
3: Du wirst mein Nachhilfeschüler und mein Fake-Boyfriend, sodass Justin neidisch wird?
4: Deal.
5: Das ist ein absolut durchgeknallter Plan und ich feiere ihn.
6: Um 5, Dienstag.
7: Probe. Dienstagmorgen um 7?
6: Training.
5: Deswegen meinte ich, ich kann dir nicht helfen.
3: Wow, Alter!
6: Das mit dem Fake-Zusammensein geht nur mit echten Küssen.
3: Ich kenn dich kaum.
6: Was willst du sonst tun? Händchen halten?
8: Siehst du nicht, dass ich zu tun habe?
6: Same, Bro. Tu so, als würdest du mich mögen.
3: Guck der her?
6: Nope. Jetzt guckt er her. Jetzt wäre rot werden okay.
0: Off Campus bei Amazon Prime Video.

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16: Ich bin Helen Martin. Wer mehr als 100.000 Euro brutto im Jahr verdient, muss sich an der Unterbringung seiner Eltern im Pflegeheim beteiligen, wenn die den Eigenanteil nicht stemmen können. CDU-Politiker Stegemann hat der Neuen Osnabrücker Zeitung gesagt, dass diese Einkommensgrenze abgesenkt werden sollte. Grundsätzlich wolle er die Familien wieder stärker in die Verantwortung nehmen. Bundesgesundheitsministerin Waken hatte ein Reformpaket für die Pflegeversicherung angekündigt. Eine verdächtige Wahrnehmung hat am Morgen den Flughafen München kurzzeitig lahmgelegt. Piloten hatten vermutet, eine Drohne gesehen zu haben, hieß es von der Bundespolizei. Aus Sicherheitsgründen wurden alle Starts und Landungen eingestellt. Ein Großaufgebot der Polizei hat das Gelände erkundet, aber nichts Auffälliges gefunden. Nach ungefähr einer Stunde gab es Entwarnung. Bundesfamilienministerin Prien bringt gesetzliche Regelungen für die Bildschirmzeit kleiner Kinder ins Gespräch. Der Welt am Sonntag hat sie gesagt, es müsse gesellschaftlicher Standard sein, dass Kinder unter 3 Jahren überhaupt keinen Kontakt zu digitalen Endgeräten hätten. Der Staat soll nicht in die Kinderzimmer hineinregieren, aber andere Pflichten würden auch gesetzlich

geregelt. Als Beispiel hat Prien die gewaltfreie Erziehung genannt. Mit scharfer Kritik an der schwarz-roten Bundesregierung hat sich FDP-Chef Dürr von der Spitze seiner Partei verabschiedet. Bei der Eröffnung des Bundesparteitags in Berlin warf er Union und SPD eine maßlose Schuldenpolitik und fehlenden Reformwillen vor. Die FDP hatte zuletzt in Baden-Württemberg und Rheinland-Pfalz den Wiedereinzug

0: kämpfen heute um die Krone im europäischen Fußball. Das Endspiel der Champions League wird in Budapest ausgetragen. Anstoß ist um 18 Uhr. Fabian Schaffer berichtet.
1: Auf ihrem Weg ins Finale warfen die Pariser zuletzt den FC Bayern raus. Jetzt soll der Titel verteidigt werden. Und die Franzosen gehen nach ihren starken Leistungen als leichter Favorit in die Partie. Arsenal auf der anderen Seite kann den Pokal zum ersten Mal in der Vereinsgeschichte holen.
0: Es ist jetzt kurz nach zwei.
2: Es bleibt recht sommerlich bei uns in Hochfranken, aber mit dem Sonne-Wolken-Mix und der dampfig warmen Luft kann es gut sein, dass hier und da auch mal ein Schauer auftaucht. Aber es wird nicht so extrem wie in anderen Regionen. Das Ganze bei 22 bis 24 Grad. In der Nacht ist es eher wolkig, bei Tiefstwerten um 12 Grad. Zum Mai-Finale morgen wird es dann aber häufigere Schauer und auch kräftigere Gewitter geben mit Böen bei 21 bis 23 Grad. Und auch der Juni beginnt am Montag eher gemischt mit ein paar Schauern. Und dann geht es kaum noch an die 20-Grad-Marke. Aus der Radio Euro Herz, Wetterredaktion Christian König.
3: Der Euroherz-Verkehrsservice, da schaut's gut aus auf den Straßen, momentan nichts los. Und wenn ihr irgendwas entdeckt, Staus, Blitzer, Abstandsmesser, dann gerne Bescheid geben. 09281 880 880.
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6: Ein Wochenende ist ja auch für Aktivitäten da. Wie gut, dass gleich die Veranstaltungstipps kommen. Dann könnt ihr vielleicht, ja, wenn ihr noch keinen Plan habt, ja, euch das ein oder andere raussuchen. Wir helfen auf jeden Fall gerne bei der Wochenendgestaltung und vor allem beim musikalischen Genuss nebenbei. Jetzt in excess, Need You Tonight. Schönen Samstag.

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1: Wir wünschen euch einen schönen Samstag. Wir haben für euch wieder ein paar Events für das Wochenende auf Lager. In Hildenbach bei Wunsiedel wird an diesem Wochenende ordentlich Kirchweih gefeiert. Freut euch auf verschiedene Fahrgeschäfte, leckeres Essen und auf kühle Getränke. Außerdem gibt's heute Live-Musik von den Trachtenrockern. Und morgen könnt ihr ab 9.30 Uhr Weißwurst früh shoppen und die Hildenbacher Kirchweih schön ausklingen lassen. Nur noch wenige Tage bis zum Hofer Schlappentag. An diesem Wochenende könnt ihr euch schon mal darauf einstimmen. Los geht's heute mit dem Biergartenfest der Brauerei Scherdel. Mehr dazu von Kurt Unverdorben von der Scherdel-Brauerei.
2: Wir starten dann schon mit unserem Biergartenfest ab 17 Uhr. Das ist ein ganz gemütliches Fest. Der Leibholzgrüner Viergesang spielt einige Stücke und dabei gibt's gute Spezialitäten und Köstlichkeiten und dann eben die goldprämierten Scherdel-Biere. Und da kann man sich richtig eingrooven und einstimmen dann auf den Schlappentag selber.
1: Morgen um 14 Uhr könnt ihr dann beim Bürgerschlappenschießen am Schießhäuser mitmachen und viele Preise abstauben. Um 18 Uhr gibt es dann noch ein großes Standkonzert am Theresienstein. 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
2: Schönen Samstag und hallo, wir blicken in die Sterne. Beziehungsweise auf den Mond und da ist für Astronomiefans einiges dabei. Morgen kommt es nämlich zu einem seltenen Himmelsschauspiel, denn da erscheint der sogenannte Blue Moon am Himmel, also ein blauer Mond. Der ist gar nicht blau, der heißt nur so, dahinter steckt ein astronomisches Phänomen, das nur alle paar Jahre vorkommt. Als Blue Moon bezeichnet man den zweiten Vollmond innerhalb eines Kalendermonats. Normalerweise gibt es nämlich immer nur einen. Also, morgen mal in den Himmel gucken bei Nacht, da ist er, der Blue Moon. Für viele bedeutet das einfach schlecht schlafen. Ich bin so vollmondhörig, ja, wie zum Beispiel ich.

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16: Mit Jan Gebelein. Noch immer laufen die Löscharbeiten in Schauenstein. In der Hofer Straße war in der Nacht ein Feuer in einer Scheune ausgebrochen. Verletzt hat sich niemand. Die Familie hat allerdings alles verloren, da die Flammen auf die benachbarten Gebäude und das Wohnhaus übergegriffen haben. Bürgermeister Florian Schaller drückt in einem Statement sein tiefes Mitgefühl aus. Gleichzeitig bedankt er sich bei allen über 400 Einsatzkräften, die im Dienst waren oder es noch immer sind. Um der Familie beizustehen, gibt es in der Bartholomäuskirche in Schauenstein morgen einen Gottesdienst. Ab Montag sammelt die Stadt außerdem Spenden. Wer etwas übrig hat, vor allem Kleidung, kann sie ins Rathaus bringen. Die dortige Schulstraße ist deshalb genauso wie die Hoferstraße gesperrt. Viele Unternehmen belasten die hohen Energiekosten. Das liegt auch daran, dass viele noch fossile Energieträger nutzen. Transformation ist das Stichwort. Wie das gelingen kann, zeigt ein Unternehmen aus der Region. Die Firma Vilo aus Hof produziert innovative Wassertechnologien. Dafür benötigte sie vor wenigen Jahren noch gut 200.000 Liter Heizöl jährlich. Das ist mittlerweile Geschichte. Heute nutzt Vilo Fernwärme aus Restholz der eigenen Verpackungen und Biogas. Damit kann die Firma jedes Jahr CO2 im Umfang von 1 Million Autokilometer einsparen. Das macht Vilo unabhängiger vom Energiemarkt. Bei der Einweihung bedankten sich die Beteiligten auch bei den Landwirten, die das Projekt begleitet haben. Kurz vor dem Kindertag am Montag können sich schon mal alle Kleinen morgen in Plauen einstimmen. Beim inklusiven Familienfest heißt es, Plauen spielt. Von 14 bis 18 Uhr haben die Plauener Vereine und Initiativen verschiedene Spielstationen, Tänze und Experimente zum Mitmachen und Ausprobieren vorbereitet. In der Altstadt können sich die Kinder am Hobbyhorsing, Brettspielen, Basteln oder Basketball probieren. 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
17: Sommerlich, dampfig, warm mit Sonne, Wolkenmix. So geht's weiter bei uns in Hochfranken durch den Tag. Vereinzelte Schauer sind auch möglich bei 22 bis 24 Grad. In der Nacht ist es teils klar, teils wolkig. Den so gut wie vollen Mond kann man trotzdem immer wieder bewundern. Das bei Frühwerten um 12 Grad. Der Mai verabschiedet sich dann morgen mit mehr Schauern und teils kräftigeren Gewittern samt Böen bei 21 bis 23 Grad. Und zum Juni-Start rein in die zweite Pfingstferienwoche am Montag ist es auch wechselhaft mit einigen Schauern, dann aber bei höchstens noch so 19 Grad. Aus der Radio Euroherz, Wetterredaktion Christian König.
18: Der Euroherz-Verkehrsservice, da schaut's gut aus auf den Straßen, momentan nichts los. Und wenn ihr irgendwas entdeckt, Staus, Blitzer, Abstandsmesser, dann gerne Bescheid geben. 09281 880 880.
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20: Schönen Samstag euch. Die erste Pfingstferienwoche neigt sich dem Ende entgegen. Eine kommt noch. Wir möchten jetzt gleich an dieser Stelle, hier in dieser Sendung, ein bisschen rekapitulieren und mal die fragen, die Ferien am nötigsten haben, nämlich die Schülerinnen und Schüler, was sie jetzt eigentlich noch so in Woche 2 geplant haben, während wir hier malochen. Schönen Samstag.

0: Fast schon traurig, oder? Es bricht so langsam, aber sicher, die letzte Pfingstferienwoche an. Was habt ihr noch so alles geplant?
1: Wir fahren weg nach Südtirol ins Hotel. Ich und mein kleiner Bruder übernachten auch noch am Donnerstag oder Freitag bei unserer Oma. Wir fahren heute dann noch nach ins Schwimmbad. Und morgen machen wir einen Tag mit unserer Oma.
2: Ich gehe auch ins Schwimmbad und übernachte bei meinen Freunden. Bin zu Hause im Garten mit unserem Trampolin.
3: Ich spiele, keine Ahnung, basteln.
4: Man kann sonst zu Hause rausgehen, auf den Spielplatz gehen oder sich mit Freunden treffen.
5: Ich gehe wahrscheinlich jeden Tag in den Pool, weil es soll ja in den Ferien voll warm sein auch. Wir werden vielleicht ein paar Ausflüge machen, auf den Spielplatz nachmittags mal gehen, wenn es halt mal nicht so heiß ist.
0: Da sind viele gute Dinge dabei. Ich bin mir ziemlich sicher, ihr macht das Beste draus. Und die Sommerferien sind ja auch nicht mehr lang hin, ne? Also nur noch ein bisschen durchhalten in der Schule.

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15: Ich bin Helen Martin. Seit 11 Uhr ist die Brenner-Autobahn dicht, genauso wie sämtliche Nebenstrecken. Anlass ist eine Protestaktion der Anwohnerinnen und Anwohner, die sich gegen die Massen an Verkehr wehren wollen. Zu einer Kundgebung sind tausende Menschen gekommen. Die Sperrung der Brenner-Autobahn dauert auf der österreichischen Seite bis 19 Uhr, auf der italienischen Seite bis 20 Uhr. Heute Morgen vor der Sperre war es verkehrstechnisch laut Experten überraschend ruhig. Eigentlich lief beim FDP-Parteitag alles auf Wolfgang Kubicki als neuen Parteichef hinaus. Doch plötzlich hatte eine Gegenkandidatin, und zwar die Europa- und Verteidigungspolitikerin Marie-Agnes Strack-Zimmermann. Sie wurde auf dem Parteitag von 33 Delegierten vorgeschlagen. Der Parteitag soll einen Neuanfang bei der FDP einläuten, nachdem die Liberalen aus mehreren Landtagen geflogen sind. Timmy ist an Land. Die Behörden auf der dänischen Insel Anholt haben den Kadaver des Buckelwals aus dem flachen Wasser langsam an den Strand gezogen. Am Donnerstag soll Timmy dann direkt am Strand untersucht werden. Julia Weschenbach berichtet aus Skandinavien.
16: Es war eine mühsame Aktion, denn die Arbeiter am Strand hatten vor allem ein Ziel, dass der Wal heile bleibt. Gar nicht so einfach bei einem so riesigen Tier mitten im Verwesungsprozess. Aber es gelang. Unter den Augen von so einigen Schaulustigen. Eine Absperrung soll verhindern, dass sie dem Wal zu nahe kommen.
15: Die Techniker-Krankenkasse hat so viele Verdachtsfälle auf Behandlungsfehler wie nie zuvor gemeldet. 2025 waren es rund 7.500 Fälle, 14% mehr als im Vorjahr. TK-Chef Baas fordert als Konsequenz ein einheitliches Melderegister. Zu oft würden Fehler verschwiegen werden, sagt er. Außerdem will Baas, dass Krankenkassen Patienten aktiv auf mögliche Fehler hinweisen dürfen. Wer setzt sich die Krone des europäischen Fußballs auf? Das wird heute Abend im Finale der Champions League in Budapest geklärt. Da treffen Paris Saint-Germain und der FC Arsenal aufeinander. Für PSG geht es um die Titelverteidigung. Die Londoner dagegen haben noch nie die Champions League gewonnen. Anstoß ist um 18 Uhr. Es ist jetzt kurz nach 3.
2: Es bleibt recht sommerlich bei uns in Hochfranken, aber mit dem Sonne-Wolken-Mix und der dampfig warmen Luft kann es gut sein, dass hier und da auch mal ein Schauer auftaucht. Aber es wird nicht so extrem wie in anderen Regionen. Das Ganze bei 22 bis 24 Grad. In der Nacht ist es eher wolkig, bei Tiefstwerten um 12 Grad. Zum Mai-Finale morgen wird es dann aber häufigere Schauer und auch kräftigere Gewitter geben mit Böen bei 21 bis 23 Grad. Und auch der Juni beginnt am Montag eher gemischt mit ein paar Schauern und dann geht es kaum noch an die 20-Grad-Marke.

0: Der Euro-Herz-Verkehrsservice, bitte Vorsicht auf der A9 in Richtung Nürnberg zwischen Bindlacher Berg und Bayreuth Nord. Da liegen Gegenstände auf der Fahrbahn. Wenn ihr da unterwegs seid, bitte vorsichtig fahren. Generell bitte vorsichtig fahren. Nach dem Gewitter können überall gerade Äste auf der Fahrbahn und auf dem Gehweg liegen. Wenn ihr noch was habt, dann schreibt gerne eine WhatsApp ins Studio 09281 880 880.
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2: Schönen Samstag. Gleich kommt einer meiner Lieblings-Karaoke-Songs, nämlich This Love von Maroon 5. Kann ich in- und auswendig, kann ich gut performen. Vor allem zu späterer Stunde ist das ein Kracher, der auf jeden Fall immer sehr gut ankommt. Jetzt machen wir erstmal Leonie und Callum Scott und Stay. Schönen Samstag. 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

0: Schönen Samstag. Ist ein ernstes Thema, das jetzt kommt. Heute ist nämlich Welt-MS-Tag. Soll auf die Krankheit Multiple Sklerose aufmerksam machen und darüber aufklären. Das macht auch die Deutsche Multiple Sklerose-Gesellschaft, die DMSG, die hat auch eine Beratungsstelle für ganz Oberfranken. Sie befindet sich in Bayreuth in der Rosestraße. Dort hat Martin Sollig mit Beatrice Pflanz über das Thema MS gesprochen.
1: Multiple Sklerose, den Begriff kennt man. Wie so viele kann ich aber auch recht wenig damit anfangen. Denke an Menschen, die im Rollstuhl sitzen, denen es sehr schlecht geht. Aber warum? Was ist MS?
2: Multiple Sklerose ist eine neurologisch chronische Erkrankung, die nicht heilbar ist, betrifft das Nervensystem, sowohl den Kopf als auch das Rückenmark und hat Auswirkungen auf den ganzen Körper, weil es die Nervenzellen kaputt macht.
1: Die Krankheit äußert sich in vielerlei Symptomen, sagt Beatrice Pflanz.
2: Seheinschränkungen ist so das Hauptsymptom für viele, nicht für alle. Kribbeln in den Beinen, Gehstörungen, Sensibilitätsstörungen, Schmerzen.
1: Was eine Diagnostik, also das Erkennen von MS, schwierig macht. Es gibt auch keine klassischen Risikogruppen. Treffen kann es im Grunde jeden, sagt die Expertin. Es sind eher Frauen als Männer, die an MS erkranken. Das klingt alles sehr schlimm, aber...
2: Heutzutage hat man schon sehr viele Medikamente zur Verfügung. Die medikamentöse Therapie, die der Arzt vorschlägt oder die man mit dem Arzt gemeinsam heraussucht, ist eine Säule des Ganzen, aber es gibt ja verschiedene Säulen. Es gibt ja noch, dass man sich selbst körperlich fit hält. Ernährung ist eine Säule. Und dann natürlich die psychische Komponente ist auch eine ganz, ganz wichtige Komponente.
1: Multiple Sklerose ist nicht heilbar, aber behandelbar, betont Beatrice Pflanz. Dass der oder die Erkrankte zwangsläufig im Rollstuhl landet und früh stirbt, das ist schon lange nicht mehr die Regel.
2: Das ist das größte Vorurteil, dass diese Erkrankung automatisch zum Rollstuhl und zum Tod führt. Und das ist bei weitem nicht mehr so.
1: Multiple Sklerose, MS, ist wie ein Berg, den man überwinden muss und überwinden kann. Klar ist aber auch, die Krankheit bringt eine große Veränderung im Leben mit sich.
2: Diese Veränderung, die muss man schrittweise annehmen und darauf eingehen. Also ich habe Klienten, die ganz klar sagen, ich möchte diese Erkrankung beherrschen. Und die beherrsche ich mit Wissen.
1: Und dieses Wissen vermitteln Beatrice Pflanz und ihr Team bei der DMSG-Beratungsstelle. Nicht nur direkt Betroffenen, sondern auch Angehörigen, Freunden und zum Beispiel auch Arbeitgebern.
0: Dankeschön, Martin.

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2: Einen schönen Samstag euch. Heute beschäftigen wir uns mit dem Thema Multiple Sklerose am Welt-MS-Tag. Der ist nämlich heute. Ihr habt bei uns ja schon einiges darüber erfahren. MS ist eine unheilbare, aber behandelbare Erkrankung der Nervenzellen. Heute bedeutet sie nicht mehr automatisch Rollstuhl und Tod. Man kann sie in den Griff bekommen. Und es ist natürlich gut, sich auszukennen und gut beraten zu sein. Und da kommt die Oberfränkische Beratungsstelle der Deutschen Multiple Sklerose-Gesellschaft DMSG in Bayreuth ins Spiel. Dort hat Kollege Martin Zollig mit Beraterin Beatrice Pflanz gesprochen.
3: Jeder hat in seinem Umfeld irgendeinen Menschen, der MS hat.
4: Multiple Sklerose betrifft aktuell rund 280.000 Menschen in Deutschland. Beatrice Pflanz und ihr Team führen in der DMSG-Beratungsstelle oberfrankenweit jährlich an die 500 Beratungsgespräche.
3: Wir beraten erst einmal sozialrechtlich, psychisch begleitend. Häufig werden Fragen gestellt, was habe ich denn jetzt eigentlich für Rechte als Betroffener, was sollte ich denn tun? Da ist ganz klar, einen Schwerbehindertenantrag stellen, dass man einen Schwerbehindertenausweis kriegt. Bei manchen bedeutet es auch, einen Pflegegradantrag zu stellen, einen Reha-Antrag.
4: Die Menschen, die sich an die Beratungsstelle wenden, haben oft aber auch sehr persönliche, ja, existenzielle Fragen.
3: Sage ich es dem Arbeitgeber? Wie erkläre ich es im Freundeskreis, in der Familie? Und dann eben auch diese psychische Situation. Was macht das mit mir? Wie gehe ich damit um?
4: Im Grunde kann sich jeder, der Fragen zu Multiple Sklerose hat, einfach bei der DMSG melden. Wer einen Termin haben möchte, bekommt ihn in der Regel auch zeitnah, sagt Beatrice Pflanz. Ihr sei wichtig, den Menschen zu zeigen, wir sind für euch da.
3: Wir sind ein Team aus 4 Mitarbeiterinnen, 3 Sozialpädagoginnen und eine Teamassistentin. Wir stehen Montag, Mittwoch, Freitag mit einer Telefonsprechstunde und auch persönlich mit einer offenen Sprechstunde in unseren Räumlichkeiten bereit. Wir sind sowohl telefonisch erreichbar, als auch, dass wir zu Hausbesuchen nach Hause kommen. Das zeichnet uns natürlich auch aus.
4: Die Beratungsstelle der Deutschen Multiple Sklerose-Gesellschaft in Bayreuth befindet sich in der Rosestraße. Die Telefonnummer lässt sich ganz einfach ergoogeln. Wer Fragen hat, einfach fragen. Denn, die Expertin sagt, mit dem richtigen Know-how lässt sich das vermeintliche Schreckgespenst MS in den Griff bekommen.
2: Und wenn ihr nicht rumgoogeln wollt, die Oberfränkische MS-Beratungsstelle erreicht ihr unter der Nummer Bayreuth 0921 52170 und per Mail an oberfranken@dmsg-bayern.de.

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13: Mit Jan Gebelein. Noch immer laufen die Löscharbeiten in Schauenstein. In der Hofer Straße war in der Nacht ein Feuer in einer Scheune ausgebrochen. Verletzt hat sich niemand. Die Familie hat allerdings alles verloren, da die Flammen auf die benachbarten Gebäude und das Wohnhaus übergegriffen haben. Bürgermeister Florian Schaller drückt in einem Statement sein tiefes Mitgefühl aus. Gleichzeitig bedankt er sich bei allen über 400 Einsatzkräften, die im Dienst waren oder es noch immer sind. Um der Familie beizustehen, gibt es in der Bartholomäuskirche in Schauenstein morgen einen Gottesdienst. Ab Montag sammelt die Stadt außerdem Spenden. Wer etwas übrig hat, vor allem Kleidung, kann sie ins Rathaus bringen. Die dortige Schulstraße ist deshalb genauso wie die Hoferstraße gesperrt. Viele Unternehmen belasten die hohen Energiekosten. Das liegt auch daran, dass viele noch fossile Energieträger nutzen. Transformation ist das Stichwort. Wie das gelingen kann, zeigt ein Unternehmen aus der Region. Die Firma Vilo aus Hof produziert innovative Wassertechnologien. Dafür benötigte sie vor wenigen Jahren noch gut 200.000 Liter Heizöl jährlich. Das ist mittlerweile Geschichte. Heute nutzt Vilo Fernwärme aus Restholz der eigenen Verpackungen und Biogas. Damit kann die Firma jedes Jahr CO2 im Umfang von 1 Million Autokilometer einsparen. Das macht Vilo unabhängiger vom Energiemarkt. Bei der Einweihung bedankten sich die Beteiligten auch bei den Landwirten, die das Projekt begleitet haben. Am Montag begeht Hof seinen eigenen Festtag, den Hofer Schlappentag. Wer unter der Woche nicht mitfeiern kann, hat an diesem Wochenende schon die Möglichkeit, die Tradition hinter dem Schlappentag zu erleben. Kurt Unverdorben von der Brauerei Scherdel, die das Schlappenbier braut und liefert.
14: Wir starten dann schon am Samstag mit unserem Biergartenfest ab 17 Uhr. Das ist ein ganz gemütliches Fest. Der Leibholzgrüner Viergesang spielt einige Stücke und dabei gibt's gute Spezialitäten und Köstlichkeiten und dann eben die goldprämierten Schädelbiere. Und da kann man sich richtig eingrooven und einstimmen dann auf den Schlappentag selber.
13: Am Abend gibt es außerdem eine Nachtwächterführung. Morgen geht's am Nachmittag zur historischen Hussitenführung. Hofer Persönlichkeiten sind außerdem beim Schlappenschießen dabei. Wer hier die besten Treffer landet, wird am Montag zum Schlappenkönig gekrönt. Beim Bürgerschlappenschießen können morgen alle mitmachen. Der Beste darf dann beim Schlappenschießen im kommenden Jahr ran. Neu ist außerdem ein Standkonzert der Musikkapelle Schleching am Theresienstein morgen Abend. 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
9: Sommerlich, dampfig, warm mit Sonne, Wolkenmix. So geht's weiter bei uns in Hochfranken durch den Tag. Vereinzelte Schauer sind auch möglich bei 22 bis 24 Grad. In der Nacht ist es teils klar,

0: teils wolkig. Denn so gut wie vollen Mond kann man trotzdem immer wieder bewundern. Das bei Frühwerten um 12 Grad. Der Mai verabschiedet sich dann morgen mit mehr Schauern und teils kräftigeren Gewittern samt Böen bei 21 bis 23 Grad. Und zum Juni-Start rein in die zweite Pfingstferienwoche am Montag ist es auch wechselhaft mit einigen Schauern, dann aber bei höchstens noch so 19 Grad. Aus der Radio Euro Herz Wetterredaktion Christian König.
1: Der Euroherz-Verkehrsservice kurz nach halb. Vorsicht auf der A9 Richtung Berlin. Bei der Ausfahrt Hof West liegen mehrere Plastikteile auf der Fahrbahn. Und wenn noch was ist, dann einfach WhatsApp in Studio 01281 880 880. Dankeschön und gute Fahrt euch.
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3: Schönen Samstag, kurz nach halb vier ist es. Schön, dass ihr mit dabei seid.

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6: Ich bin Helen Martin. Deutschlands Krankenhäuser sind in einer schweren Finanzkrise. Bei einer Umfrage für die Deutsche Krankenhausgesellschaft haben 74% der Kliniken ihre wirtschaftliche Lage als unbefriedigend beurteilt. Das berichtet die Rheinische Post. Demnach können nur 9% ihre Betriebsausgaben unbegrenzt finanzieren. Die Bild und der Stern hatten zuletzt berichtet, dass in der Union über einen möglichen Kanzlerwechsel spekuliert wird. CSU-Vize Weber hat sich jetzt hinter Bundeskanzler Merz gestellt. Merz habe auf der europäischen Ebene eine starke Stellung, so Weber gegenüber der Funke Mediengruppe. Für ihn geht es laut eigener Aussage darum, über den richtigen inhaltlichen Weg in die Zukunft zu entscheiden. Ob Tablet, Smartphone oder Fernseher, kleine Kinder kommen oft schon früh mit digitalen Medien in Berührung. Bundesfamilienministerin Prien kann sich gesetzliche Regelungen vorstellen, um den Medienkonsum von kleinen Kindern zu verhindern. Der Staat würde auch andere Pflichten von Eltern im bürgerlichen Gesetzbuch regeln, so Prien in der Welt am Sonntag. Als Beispiel hat sie die gewaltfreie Erziehung genannt. In Garching bei München hatten vor ein paar Tagen unbekannte 2 Hochspannungsmasten in Brand gesteckt. Tausende Haushalte waren ohne Strom. Das Bayernwerk hat diverse Maßnahmen umgesetzt, um die Stromversorgung zu sichern. Zum Beispiel wurden die beschädigten Bereiche überbrückt und die Masten werden jetzt mit Kameras überwacht. Die Bayerische Zentralstelle zur Bekämpfung von Extremismus und Terrorismus ermittelt in dem Fall. Man geht von einem politischen Motiv aus. Der FC Arsenal mit dem deutschen Fußballnationalspieler Kai Havertz ist nur noch einen Schritt vom größten Erfolg der Vereinsgeschichte entfernt. Im Champions-League-Finale treffen die Londoner am Abend in Budapest auf Titelverteidiger Paris Saint-Germain. Uli Reitinger berichtet.
7: Im wichtigsten Spiel des Jahres auf Vereinsebene fordert der englische Meister den französischen Meister. Das hört sich eigentlich nach Augenhöhe an, aber Paris Saint-Germain mit seinem Ausnahmefußballer Ousmane Dembélé geht hier schon als Favorit ins Endspiel von Budapest. Wie PSG in diesem epischen Halbfinale die Bayern

0: rausgeworfen hat. Das sollte Arsenal eine Warnung sein.
1: Es ist jetzt 4:15. Von Nordwesten her ziehen Schauer und einzelne Gewitter mit starken Böen durch. Sonnige Phasen gibt es vor allem in der Nähe der Alpen und auch im nördlichen Franken. Die Höchstwerte liegen bei 23 bis 30 Grad. Abends und nachts sind auch ein paar Schauer und Gewitter unterwegs, sonst ist es nur locker bewölkt. Morgen starten wir sonnig, dann kommen Schauer und Gewitter. Am Montag lassen die Schauer dann erstmal nach und die Sonne lässt sich wieder blicken.

0: Gute Fahrt.
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0: Stell dir vor, Hochfranken schläft noch, aber irgendwo springt schon ein Motor an. 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
12: Ich bin Helen Martin. Deutschlands Krankenhäuser sind in einer schweren Finanzkrise. Bei einer Umfrage für die Deutsche Krankenhausgesellschaft haben 74% der Kliniken ihre wirtschaftliche Lage als unbefriedigend beurteilt. Das berichtet die Rheinische Post. Demnach können nur 9% ihre Betriebsausgaben unbegrenzt finanzieren. Die Bild und der Stern hatten zuletzt berichtet, dass in der Union über einen möglichen Kanzlerwechsel spekuliert wird. CSU-Vize Weber hat sich jetzt hinter Bundeskanzler Merz gestellt. Merz habe auf der europäischen Ebene eine starke Stellung, so Weber gegenüber der Funke Mediengruppe. Für ihn geht es laut eigener Aussage darum, über den richtigen inhaltlichen Weg in die Zukunft zu entscheiden. Das waren die Nachrichten um 9:30. Von Nordwesten her ziehen Schauer und einzelne Gewitter mit starken Böen durch. Sonnige Phasen gibt es vor allem in der Nähe der Alpen und auch im nördlichen Franken. Die Höchstwerte liegen bei 23 bis 30 Grad. Abends und nachts sind auch ein paar Schauer und Gewitter unterwegs, sonst ist es nur locker bewölkt. Morgen starten wir sonnig, dann kommen Schauer und Gewitter. Am Montag lassen die Schauer dann erstmal nach und die Sonne lässt sich wieder blicken.
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14: Ich bin Helen Martin. Wolfgang Kubicki ist der neue Bundesvorsitzende der FDP. Der 74-Jährige hat sich beim Parteitag in Berlin in einer Kampfabstimmung gegen die Europapolitikerin Marie-Agnes Strack-Zimmermann durchgesetzt. Die hatte überraschend gegen ihn kandidiert, nachdem sie von 33 Delegierten vorgeschlagen worden war. Für Kubicki gilt es jetzt, die Liberalen aus der Krise zu holen. Die FDP ist aktuell nur in 6 Landtagen vertreten. Der Brenner ist wie angekündigt dicht. Die Sperre dauert auf österreichischer Seite bis 19 Uhr, auf italienischer Seite bis 20 Uhr. Sie gilt für die Autobahn und sämtliche Nebenstrecken. Hintergrund des Ganzen ist eine Protestaktion. Matthias Röder berichtet aus Matrei am Brenner.
15: Im Vorfeld war ziemlich unklar, wie viele Menschen sich dem Protest gegen die Verkehrsflut anschließen würden. Es wurden Tausende. So geriet die Demonstration zu einem durchaus wuchtigen Signal, den Alpentransit neu zu regeln. Das befürchtete Verkehrschaos indes blieb komplett aus. Im Gegenteil waren viel weniger Autos in Richtung Brenner unterwegs als sonst.
14: Immer wieder werden Drohnen an oder in der Nähe von Flughäfen beobachtet. Heute Morgen haben 2 Piloten am Münchner Flughafen Alarm geschlagen. Sie hatten unabhängig voneinander eine verdächtige Drohne gemeldet. Polizeihubschrauber und Bodenkräfte haben das Gelände abgesucht, ohne Ergebnis. Insgesamt stand der Flugverkehr für eine Stunde still. Mittlerweile läuft wieder alles. Das Schicksal von Timmy, dem Buckelwal, hatte viele Menschen bewegt. Mittlerweile wurde sein Kadaver auf der dänischen Insel Anholt an Land gezogen. Am Donnerstag soll die Obduktion stattfinden, direkt am Strand. Bis dahin bleibt das tote Tier dort liegen. Mit Flatterband wurde eine Absperrung um den Wal errichtet. Wer setzt sich die Krone des europäischen Fußballs auf? Das wird heute Abend im Finale der Champions League in Budapest geklärt. Da treffen Paris Saint-Germain und der FC Arsenal aufeinander. Für PSG geht es um die Titelverteidigung. Die Londoner dagegen haben noch nie die Champions League gewonnen. Anstoß ist um 18 Uhr. Es ist jetzt 5:15. Von Nordwesten her ziehen Schauer und einzelne Gewitter mit starken Böen durch. Sonnige Phasen gibt es vor allem in der Nähe der Alpen und auch im nördlichen Franken. Die Höchstwerte liegen bei 23 bis 30 Grad. Abends und nachts sind auch ein paar Schauer und Gewitter unterwegs, sonst ist es nur locker bewölkt. Morgen starten wir sonnig, dann kommen Schauer und Gewitter. Am Montag lassen die Schauer dann erstmal nach und die Sonne lässt sich wieder blicken. Hallo auf die Straßen. Es ist kaum was los. Ich habe nur eine Meldung und zwar die S70 Bamberg Richtung Bayreuth.

0: zwischen Stadelhofen und Scherrdorf, da hat es einen Unfall gegeben. Aktuell laufen dort die Bergungsarbeiten. Es ist nur einer von beiden Fahrstreifen befahrbar aktuell. Allen unterwegs eine gute und vor allem eine sichere Fahrt.
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23: Ich bin Helen Martin. Wolfgang Kubicki ist der neue Bundesvorsitzende der FDP. Der 74-Jährige hat sich beim Parteitag in Berlin in einer Kampfabstimmung gegen die Europapolitikerin Marie-Agnes Strack-Zimmermann durchgesetzt. Die hatte überraschend gegen ihn kandidiert, nachdem sie von 33 Delegierten vorgeschlagen worden war. Für Kubicki gilt es jetzt, die Liberalen aus der Krise zu holen. Die FDP ist aktuell nur in 6 Landtagen vertreten.

0: Der Brenner ist wie angekündigt dicht. Die Sperre dauert auf österreichischer Seite bis 19 Uhr, auf italienischer Seite bis 20 Uhr. Sie gilt für die Autobahn und sämtliche Nebenstrecken. Hintergrund des Ganzen ist eine Protestaktion. Matthias Röder berichtet aus Matrei am Brenner.
1: Im Vorfeld war ziemlich unklar, wie viele Menschen sich dem Protest gegen die Verkehrsflut anschließen würden. Es wurden Tausende. So geriet die Demonstration zu einem durchaus wuchtigen Signal, den Alpentransit neu zu regeln. Das befürchtete Verkehrschaos indes blieb komplett aus. Im Gegenteil waren viel weniger Autos in Richtung Brenner unterwegs als sonst.
0: Das waren die Nachrichten um 5:30. Von Nordwesten her ziehen Schauer und einzelne Gewitter mit starken Böen durch. Sonnige Phasen gibt es vor allem in der Nähe der Alpen und auch im nördlichen Franken. Die Höchstwerte liegen bei 23 bis 30 Grad. Abends und nachts sind auch ein paar Schauer und Gewitter unterwegs, sonst ist es nur locker bewölkt. Morgen starten wir sonnig, dann kommen Schauer und Gewitter. Am Montag lassen die Schauer dann erstmal nach und die Sonne lässt sich wieder blicken.
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1: Ich bin Helen Martin. Die FDP hat einen neuen Bundesvorsitzenden. Es ist Wolfgang Kubicki. Der 74-Jährige hat sich beim Parteitag in Berlin gegen die Europapolitikerin Marie-Agnes Strack-Zimmermann durchgesetzt. Kubicki nach seiner Wahl:
2: Ich nehme die Wahl an und ich spüre die Bürde der Erwartungen. Und ich will versuchen, mit euch allen, mit Ihnen allen, dieser Bürde gerecht zu werden.
1: Die erste Herausforderung sei die Landtagswahl in Sachsen-Anhalt im September, so Kubicki. Aktuell ist die FDP nur in 6 Landtagen vertreten. Noch nie hat die Techniker-Krankenkasse so viele Verdachtsfälle auf Behandlungsfehler registriert wie letztes Jahr. Mehr als 7.500 Fälle waren es. Das sind 14% mehr als 2024. Laut der Techniker-Krankenkasse erhärtet sich jeder dritte Verdachtsfall im Laufe der Überprüfung. Vorstandschef Baas fordert ein einheitliches Melderegister für ärztliche Behandlungsfehler. Außerdem kritisiert er, dass Fehler zu oft verschwiegen werden würden. Für die Anwohner der Brenner Autobahn ist es heute ein ungewöhnlich ruhiger Tag. Denn nicht nur die Autobahn ist dicht, sondern auch sämtliche Nebenstrecken. Das Ganze ist eine Protestaktion der Menschen dort, die sich gegen den vielen Verkehr wehren wollen. Zu einer Demonstration sind rund 5000 Menschen gekommen. Das zuvor befürchtete Verkehrschaos ist ausgeblieben. Auch auf den Ausweichstrecken gab es keine Behinderungen. Erwachsene Kinder sollten sich an den Kosten ihrer pflegebedürftigen Eltern beteiligen. Zumindest findet das der CDU-Politiker Stegemann. Eine Möglichkeit wäre laut ihm, die Einkommensgrenze zu senken, ab der Kinder zahlen müssen. Das hat Stegemann der Neuen Osnabrücker Zeitung gesagt. Bislang gilt das erst ab einem Jahreseinkommen von 100.000 Euro brutto. Für Stegemann ist diese Grenze laut eigener Aussage mehr oder weniger willkürlich. Seit Tagen waren sie in einer überfluteten Höhle eingeschlossen gewesen. Jetzt sind 4 weitere Goldsucher in Laos wieder frei. Wie es aus dem Rettungsteam heißt, konnten sich die Männer selbst befreien. Gestern war bereits einer der Goldsucher gerettet worden. 2 gelten noch als vermisst. Die Männer waren vor 1,5 Wochen in der Höhle von einer Sturzflut überrascht worden. Es ist jetzt 6:15. Abends und nachts sind ein paar Schauer und Gewitter unterwegs, sonst ist es nur locker bewölkt. Dazu sinken die Temperaturen auf 17 bis 10 Grad. Morgen starten wir oft sonnig, dann kommen Schauer und Gewitter. Und die haben es teilweise in sich mit sinnflutartigem Regen, Hagel und Sturmböen. Das Ganze bei Höchstwerten zwischen 23 und 28 Grad. Am Montag lassen die Schauer dann erstmal nach und die Sonne lässt sich wieder blicken. Hallo in die Autos und LKW. Ja, es ist nicht viel los. Ich habe nur einmal die A7 Würzburg Richtung Ulm. In Höhe Rothenburg ob der Taube hat es einen Unfall gegeben. Die Richtungsfahrbahn ist hier gesperrt. Es gibt dabei eine Umleitung. Und noch die A70 Bamberg Richtung Bayreuth zwischen Stadelhofen und Scherrdorf. Auch hier hat es einen Unfall gegeben. Die Bergungsarbeiten laufen. Aktuell ist nur einer von beiden Fahrstreifen befahrbar. Allen unterwegs eine gute und vor allem eine sichere Fahrt.
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9: Ich bin Helen Martin. Die FDP hat einen neuen Bundesvorsitzenden. Es ist Wolfgang Kubicki. Der 74-Jährige hat sich beim Parteitag in Berlin gegen die Europapolitikerin

0: Bürgermeisterin Marie-Agnes Strack-Zimmermann durchgesetzt. Kubicki nach seiner Wahl:
1: Ich nehme die Wahl an und ich spüre die Bürde der Erwartungen. Und ich will versuchen, mit euch allen, mit Ihnen allen, dieser Bürde gerecht zu werden.
0: Die erste Herausforderung sei die Landtagswahl in Sachsen-Anhalt im September, so Kubicki. Aktuell ist die FDP nur in 6 Landtagen vertreten. Noch nie hat die Techniker-Krankenkasse so viele Verdachtsfälle auf Behandlungsfehler registriert wie letztes Jahr. Mehr als 7.500 Fälle waren es. Das sind 14% mehr als 2024. Laut der Techniker-Krankenkasse erhärtet sich jeder dritte Verdachtsfall im Laufe der Überprüfung. Vorstandschef Baas fordert ein einheitliches Melderegister für ärztliche Behandlungsfehler. Außerdem kritisiert er, dass Fehler zu oft verschwiegen werden würden. Das waren die Nachrichten um 5:30. Abends und nachts sind ein paar Schauer und Gewitter unterwegs, sonst ist es nur locker bewölkt. Dazu sinken die Temperaturen auf 17 bis 10 Grad. Morgen starten wir oft sonnig, dann kommen Schauer und Gewitter. Und die haben es teilweise in sich mit sinnflutartigem Regen, Hagel und Sturmböen. Das Ganze bei Höchstwerten zwischen 23 und 28 Grad. Am Montag lassen die Schauer dann erstmal nach und die Sonne lässt sich wieder blicken.
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5: Ich bin Helen Martin. Die Brenner Autobahn, die wichtige Alpenroute, mehrere Stunden gesperrt. Im Vorfeld gab es die Sorge, dass es deshalb heute ein Verkehrschaos geben könnte, aber das ist ausgeblieben. Das berichten sowohl die Polizei als auch der ADAC. Die Brenner Autobahn und sämtliche Nebenstrecken waren heute dicht, weil die Anwohnerinnen und Anwohner dort demonstriert haben. Gegen den vielen Verkehr, den Lärm und die Abgase. Tausende Menschen waren bei einer Kundgebung dabei. Die FDP raus aus der Krise führen. Vor dieser Aufgabe steht jetzt der frisch gewählte Bundesvorsitzende Wolfgang Kubicki. Der 74-Jährige hat beim Parteitag in Berlin knapp 60% der Stimmen bekommen. Mehr dazu von Roddy Thorau.
6: Nun war die Wahl des neuen Chefs überraschend spannend, weil Marie-Agnes Strack-Zimmermann, das zweite wohl noch recht bekannte Gesicht der FDP, überraschend antrat. In ihrer kämpferischen Rede griff sie unter anderem Kubikis Politikstil an. Laut zu sein, Empörung, Populismus und scharfe Pointen, das reiche allein nicht. Am Ende reichte es aber doch für Kubicki, vielleicht auch, weil es bei den FDP-Delegierten durchaus Kritik gab, dass Strack-Zimmermann so kurzfristig antrat.
5: Am Münchner Flughafen ging heute Morgen zeitweise gar nichts. Zwei Piloten hatten unabhängig voneinander berichtet, dass sie eine Drohne gesehen haben. Die Polizei hat das geprüft, aber konnte Entwarnung geben. Zahlreiche Flüge haben sich verspätet, 20 Maschinen wurden umgeleitet. Für mehr Transparenz bei Gehältern von Frauen und Männern sollen in Deutschland nächstes Jahr neue Regeln in Kraft treten. Die Bundesregierung will eine entsprechende EU-Richtlinie bis Anfang 2027 in deutsches Recht umsetzen und damit später als vorgesehen. Die Frist zur Umsetzung Anfang Juni könne nicht eingehalten werden, heißt es aus dem Familienministerium. Durch die EU-Richtlinie soll zum Beispiel die Verdienstlücke zwischen Frauen und Männern schrumpfen. Das Schicksal von Timmy, dem Buckelwal, hatte viele Menschen bewegt. Mittlerweile wurde sein Kadaver auf der dänischen Insel Anholt an Land gezogen. Am Donnerstag soll die Obduktion stattfinden, direkt am Strand. Bis dahin bleibt das tote Tier dort liegen. Mit Flatterband wurde eine Absperrung um den Wal errichtet. Es ist jetzt 7:15. Abends und nachts sind ein paar Schauer und Gewitter unterwegs, sonst ist es nur locker bewölkt. Dazu sinken die Temperaturen auf 17 bis 10 Grad. Morgen starten wir oft sonnig, dann kommen Schauer und Gewitter. Und die haben es teilweise in sich mit sinnflutartigem Regen, Hagel und Sturmböen. Das Ganze bei Höchstwerten zwischen 23 und 28 Grad. Am Montag lassen die Schauer dann erstmal nach und die Sonne lässt sich wieder blicken. Guten Abend auf die Straßen. Nichts los soweit, normaler Verkehr. Ich wünsche auch weiter eine gute und vor allem eine sichere Fahrt.
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3: Ich bin Helen Martin. Die Brenner-Autobahn, die wichtige Alpenroute, mehrere Stunden gesperrt. Im Vorfeld gab es die Sorge, dass es deshalb heute ein Verkehrschaos geben könnte, aber das ist ausgeblieben. Das berichten sowohl die Polizei als auch der ADAC. Die Brenner-Autobahn und sämtliche Nebenstrecken waren heute dicht, weil die Anwohnerinnen und Anwohner dort demonstriert haben. Gegen den vielen Verkehr, den Lärm und die Abgase. Tausende Menschen waren bei einer Kundgebung dabei. Die FDP raus aus der Krise führen. Vor dieser Aufgabe steht jetzt der frisch gewählte Bundesvorsitzende Wolfgang Kubicki. Der 74-Jährige hat beim Parteitag in Berlin knapp 60% der Stimmen bekommen. Mehr dazu von Ronny Thorau.
4: Nun war die Wahl des neuen Chefs überraschend spannend, weil Marie-Agnes Strack-Zimmermann, das zweite wohl noch recht bekannte Gesicht der FDP, überraschend antrat. In ihrer kämpferischen Rede griff sie unter anderem Kubikis Politikstil an. Laut zu sein, Empörung, Populismus und scharfe Pointen, das reiche allein nicht. Am Ende reicht es aber doch für Kubicki, vielleicht auch, weil es bei den FDP-Delegierten durchaus Kritik gab, dass Strack-Zimmermann so kurzfristig antrat.
3: Das waren die Nachrichten um 5:30. Abends und nachts sind ein paar Schauer und Gewitter unterwegs, sonst ist es nur locker bewölkt. Dazu sinken die Temperaturen auf 17 bis 10 Grad. Morgen starten wir oft sonnig, dann kommen Schauer und Gewitter. Und die haben es teilweise in sich mit sinnflutartigem Regen, Hagel und Sturmböen. Das Ganze bei Höchstwerten zwischen 23 und 28 Grad. Am Montag lassen die Schauer dann erstmal nach und die Sonne lässt sich wieder blicken.
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1: Ich bin Helen Martin. In der Union wird wohl über einen möglichen Kanzlerwechsel spekuliert. Zumindest hatten das die Bild und der Stern berichtet. CSU-Vize Weber hat jetzt Bundeskanzler Merz den Rücken gestärkt. Auf der europäischen Ebene habe Merz eine starke Stellung, sagte Weber der Funke Mediengruppe. Katrin Müller berichtet.
2: Auch wegen der vielen internationalen Krisen ruft Weber, der auch Partei- und Fraktionschef der Europäischen Volkspartei ist, zum Zusammenhalt auf. Er ist auch überzeugt, dass die schwarz-rote Koalition trotz der Streitereien 4 Jahre durchhält, mit Merz als Kanzler. Angesichts der schwierigen Lage und schlechter Umfragewerte gab es Gerüchte über Gedankenspiele in der Union, Merz als Kanzler zum Beispiel gegen NRW-Regierungschef Wüst auszutauschen.
1: Allein in diesem Jahr ist die FDP schon aus 2 Landtagen geflogen, Baden-Württemberg und Rheinland-Pfalz. Schon länger stecken die Liberalen in einer Krise. Jetzt haben sie einen neuen Parteichef, Wolfgang Kubicki. Der 74-Jährige ist auf dem Parteitag in Berlin mit knapp 60% der Stimmen gewählt worden. Überraschend war auch die Außenexpertin Marie-Agnes Strack-Zimmermann zur Wahl aufgestellt worden, sie unterlag aber. Wegen der Brennersperrung waren heute Megastaus erwartet worden, doch die gab es nicht. Sowohl die Polizei als auch der ADAC waren davon ziemlich überrascht. Die Brennerautobahn war heute stundenlang dicht, genauso wie sämtliche Nebenstrecken. Anwohner und Anwohnerinnen haben damit gegen die Verkehrsmassen demonstriert. Bei einer Kundgebung waren tausende Menschen dabei. Man muss junge Menschen befähigen, Medien kritisch, verantwortungsvoll und kreativ zu nutzen. Das hat Bayerns Familienministerin Schaaf bei der Eröffnung des Filmfestivals Prix Jeunesse in München gesagt. Dabei könne auch gutes Kinder- und Jugendfernsehen helfen, so die CSU-Politikerin. Der Prix Jeunesse ist das weltweit größte und älteste Kinderfilmfestival.
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3: Ich bin Helen Martin. Die FDP raus aus der Krise führen. Vor dieser Aufgabe steht jetzt der frisch gewählte neue Bundesvorsitzende Wolfgang Kubicki. Der 74-Jährige hat beim Parteitag in Berlin knapp 60% der Stimmen bekommen. Mehr dazu von Ronny Thorau.
4: Nun war die Wahl des neuen Chefs überraschend spannend, weil Marie-Agnes Strack-Zimmermann, das zweite wohl noch recht bekannte Gesicht der FDP, überraschend antrat. In ihrer kämpferischen Rede griff sie unter anderem Kubikis Politikstil an. Laut zu sein, Empörung, Populismus und scharfe Pointen, das reiche allein nicht. Am Ende reicht es aber doch für Kubicki, vielleicht auch, weil es bei den FDP-Delegierten durchaus Kritik gab, dass Strack-Zimmermann so kurzfristig antrat.
3: Die Brenner-Autobahn, die wichtige Alpenroute, mehrere Stunden gesperrt. Im Vorfeld gab es die Sorge, dass es deshalb heute ein Verkehrschaos geben könnte, aber das ist ausgeblieben. Das berichten sowohl die Polizei als auch der ADAC. Die Brenner-Autobahn und sämtliche Nebenstrecken waren heute dicht, weil die Anwohner dort gegen die Verkehrsmassen demonstriert haben. Tausende Menschen waren bei einer Kundgebung dabei.

0: Mittlerweile ist die Brennerautobahn wieder offen. Wird in der Union wirklich darüber nachgedacht, Bundeskanzler Merz auszutauschen? Zumindest hatten das mehrere Medien berichtet. Jetzt haben sich führende Unionspolitiker hinter Merz gestellt. Hessens Ministerpräsident Rhein zum Beispiel hat gesagt, die Christdemokraten würden nicht weniger, sondern mehr Merz brauchen. Fraktionschef Spahn hat die Berichte als Unsinn bezeichnet. Die Deutsche Bahn ändert ihre Pläne für die Sanierung der Strecke München-Rosenheim. Statt einer halbjährigen Komplettsperrung sollen die Arbeiten auf zwei Bauphasen in den Jahren 2028 und 2031 verteilt werden. Der Verband der Güterbahnen kritisiert das. Zusammengerechnet würden die Sperrungen sogar länger als ursprünglich geplant dauern, heißt es.
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3: Ich bin Hendrik Daum. Wegen der Brennersperrung waren heute eigentlich Megastaus erwartet worden, doch die gab es nicht. Sowohl die Polizei als auch der ADAC waren davon ziemlich überrascht. Die Brennerautobahn war heute stundenlang dicht, genauso wie sämtliche Nebenstrecken. Anwohner und Anwohnerinnen haben damit gegen die Verkehrsmassen demonstriert. Bei einer Kundgebung waren tausende Menschen dabei. Mittlerweile ist die Brennerautobahn wieder frei. Allein in diesem Jahr ist die FDP schon aus zwei Landtagen geflogen, Baden-Württemberg und Rheinland-Pfalz. Schon länger stecken die Liberalen in einer Krise. Jetzt haben sie einen neuen Parteichef, Wolfgang Kubicki. Der 74-Jährige ist auf dem Parteitag in Berlin mit knapp 60% der Stimmen gewählt worden. Überraschend war auch die Außenpolitik-Expertin Marie-Agnes Strack-Zimmermann zur Wahl aufgestellt worden, sie unterlag aber. Am Münchner Flughafen ging heute Morgen zeitweise gar nichts mehr. Zwei Piloten hatten unabhängig voneinander berichtet, dass sie eine Drohne gesehen hätten. Die Polizei hat das geprüft, konnte aber am Ende Entwarnung geben. Zahlreiche Flüge haben sich verspätet, 20 Maschinen wurden umgeleitet. Paris Saint-Germain hat seinen Titel verteidigt und zum zweiten Mal in der Vereinsgeschichte die Fußball-Champions League gewonnen. Die Franzosen, die setzten sich im Finale von Budapest gegen den FC Arsenal mit 5:4 nach Elfmeterschießen durch. Da half am Ende auch das frühe Tor für Arsenal durch Nationalspieler Kai Havertz nichts.

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3: Ich bin Hendrik Daum. Der neue FDP-Vorsitzende Wolfgang Kubicki hat eine Zusammenarbeit mit der AfD ausgeschlossen. Der 74-Jährige betonte, es werde keinerlei Kooperation geben. Man müsse aber den Leuten erklären, was im Programm der AfD stehe. Das sei, Zitat, Bullshit im wahrsten Wortsinn. Kubicki hatte sich zuvor auf dem Parteitag in Berlin in einer Kampfabstimmung gegen die Europaabgeordnete Marie-Agnes Strack-Zimmermann durchgesetzt. Er wurde mit knapp 60% zum Vorsitzenden gewählt. Die Brennerautobahn ist nach einer mehrstündigen Vollsperrung wieder von beiden Seiten befahrbar. Die wichtige Straßenverbindung zwischen Österreich und Italien war wegen einer Kundgebung rund 8 Stunden lang heute gesperrt. Tausende haben dabei gegen den zunehmenden Verkehr protestiert. Sie forderten die Politik ultimativ auf, dagegen vorzugehen. Das befürchtete Verkehrschaos wegen der Vollsperrung ist aber ausgeblieben. Es sei sogar deutlich ruhiger gewesen als sonst an Reisetagen in den Ferien, hieß es vom ADAC Südbayern. Am Münchner Flughafen ging heute Morgen zeitweise gar nichts mehr. 2 Piloten hatten unabhängig voneinander berichtet, dass sie eine Drohne gesehen hätten. Die Polizei hat das geprüft, konnte aber am Ende Entwarnung geben. Zahlreiche Flüge haben sich verspätet, 20 Maschinen wurden umgeleitet. Paris Saint-Germain hat seinen Titel verteidigt und zum 2. Mal in der Vereinsgeschichte die Fußball-Champions League gewonnen. Die Franzosen, die setzten sich im Finale von Budapest gegen den FC Arsenal mit 5:4 nach Elfmeterschießen durch. Da half am Ende auch das frühe Tor für Arsenal durch Nationalspieler Kai Havertz nichts.
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1: Ich bin Hendrik Daum. Der neue FDP-Vorsitzende Wolfgang Kubicki hat eine Zusammenarbeit mit der AfD ausgeschlossen. Der 74-Jährige betonte, es werde keinerlei Kooperation geben. Man müsse aber den Leuten erklären, was im Programm der AfD stehe. Das sei, Zitat, Bullshit im wahrsten Wortsinn. Kubicki hatte sich zuvor auf dem Parteitag in Berlin in einer Kampfabstimmung gegen die Europaabgeordnete Marie-Agnes Strack-Zimmermann durchgesetzt. Er wurde mit knapp 60% zum Vorsitzenden gewählt. Wegen der Brennersperrung waren ja eigentlich Megastaus erwartet worden, doch die gab es nicht. Sowohl die Polizei als auch der ADAC waren davon ziemlich überrascht. Die Brennerautobahn war gestern ja stundenlang dicht, genauso wie sämtliche Nebenstrecken. Anwohner und Anwohnerinnen haben damit gegen die Verkehrsmassen demonstriert. Bei einer Kundgebung waren tausende Menschen dabei. Seit dem Abend ist die Brennerautobahn in beiden Richtungen wieder frei befahrbar. US-Präsident Trump, der ist topfit. Zumindest steht das im Bericht seiner jährlichen Leibarztuntersuchung. Da heißt es nämlich, Trump zeige starke Funktionen von Lunge und Herz im neurologischen Bereich und auch beim körperlichen Allgemeinzustand. Aus Washington berichtet Anne Pollmann.
2: Trumps Herz-Kreislauf-System entspreche dem eines rund 14 Jahre jüngeren Menschen, attestierte der Leibarzt dem Präsidenten. In den vergangenen Monaten wurden immer wieder Bedenken um den Gesundheitszustand des Präsidenten laut. Ein Grund waren dunkle Flecken an seinen Händen. Auch dafür findet sich in dem Bericht eine Erklärung, nämlich, dass viele Hände schütteln.
1: Paris Saint-Germain hat seinen Titel verteidigt und zum zweiten Mal in der Vereinsgeschichte die Fußball-Champions League gewonnen. Die Franzosen, die setzten sich im Finale von Budapest gegen den FC Arsenal mit 5:4 nach Elfmeterschießen durch. Da half am Ende auch das frühe Tor für Arsenal durch Nationalspieler Kai Havertz nichts.
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5: Ich bin Hendrik Daum. Wegen der Brennersperrung waren ja eigentlich Megastaus erwartet worden, doch die gab es nicht. Sowohl die Polizei als auch der ADAC waren davon ziemlich überrascht. Die Brennerautobahn war gestern ja stundenlang dicht, genauso wie sämtliche Nebenstrecken. Anwohner und Anwohnerinnen haben damit gegen die Verkehrsmassen demonstriert. Bei einer Kundgebung waren tausende Menschen dabei. Seit dem Abend ist die Brennerautobahn in beiden Richtungen wieder frei befahrbar. Allein in diesem Jahr ist die FDP schon aus 2 Landtagen geflogen, Baden-Württemberg und Rheinland-Pfalz. Schon länger stecken die Liberalen in einer Krise. Jetzt haben sie einen neuen Parteichef, Wolfgang Kubicki. Der 74-Jährige ist auf dem Parteitag in Berlin mit knapp 60% der Stimmen gewählt worden. Überraschend war auch die Außenpolitik-Expertin Marie-Agnes Strack-Zimmermann zur Wahl aufgestellt worden, sie unterlag aber. In Ansbach in Mittelfranken ist ein Jugendlicher durch ein Luftgewehr schwer verletzt worden. Der 14-Jährige hatte mit einem 15 Jahre alten Jungen zusammen im Garten gespielt. Dabei hantierten sie laut Polizei mit einem geladenen Luftgewehr. Plötzlich löste sich ein Schuss. Das Projektil blieb im Kopf des Jüngeren stecken. In einem Krankenhaus wurde die Patrone entfernt. Lebensgefahr bestehe zum Glück keine, so die Polizei. Paris Saint-Germain hat seinen Titel verteidigt und zum 2. Mal in der Vereinsgeschichte die Fußball-Champions League gewonnen. Die Franzosen setzten sich im Finale von Budapest gegen den FC Arsenal mit 5:4 nach Elfmeterschießen durch. Da half am Ende auch das frühe Führungstor für Arsenal durch Nationalspieler Kai Havertz nichts. Dementsprechend geknickt zeigte sich Havertz bei Sky.
6: Nichtsdestotrotz, glaube ich, können wir stolz auf die Saison sein, haben die Meisterschaft gewonnen, aber natürlich so direkt am Spiel ist man dann schon ein bisschen angeschlagen, ja. Im Endeffekt ist es so gekommen, wie es gekommen ist, muss man akzeptieren. Nächstes Jahr versuchen wir es erneut.
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